Es gibt noch schöne Überraschungen in diesem Leben. Kiss in Dynamite haben mit ihrem Noch-Sänger Hannes Braun ein Abschiedsalbum aufgenommen. Erste Single daraus und neu auf Rockantenne Österreich. Glory Days.

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ihrem ersten Kinofilm haben Green Day natürlich auch den Soundtrack eingezimmert. Die Single I'm Never Gonna R.I.P. daraus ist neu auf Rock Antenne Österreich.

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1: The Who. Han. The Who sind zurück mit ihrem dritten Studioalbum und auf dem bieten sie uns erneut allerfeinsten Folk-Metal.

0: melancholische Geschichte und dank der außergewöhnlichen Instrumentierung ist es auch ein leichtes, da so richtig einzutauchen. Han von The Who ist unser Album der Woche auf Rockantenne Österreich.
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Linkin Park haben den Thron, den sie leer hinterlassen hatten, selbst wieder besetzt. Aber bei der Nachfolge haben Nevertell aus Florida ein Wörtchen mitzureden. Die Single Other Side von Nevertell ist neu. Auf Rockantenne Österreich.

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Nickelback sind zurück mit einem lauten Vorboten zum kommenden Album Everything Under the Sun. Die Single Rattle the Cage von Nickelback ist neu auf Rockantenne Österreich.

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0: Dienstag, gut, dass ihr da seid und wir starten rein, so wie es eben nur hier bei uns geht, mit der Bloodhound Gang. Jetzt und gleich geht Row. Kurz auf 5, guten Morgen.
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80er Hardrock-Ballade zum Wachwerden, Skid Row im besten Rock nonstop. Hier ist die Rockantenne Österreich Frühschicht, Dienstag. Wir stehen hier gemeinsam auf und wir schauen, dass der Tag gescheit anfängt. Aber lassen wir uns nicht stressen. The Calling, jetzt, kurz nach 5.

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Wir fahren gemeinsam in den Dienstag in ganz Österreich auf DAB Plus in ganz Wien auf UKW und ich brauche ein bisschen eure Hilfe. Es geht um unsere Lieblingsneueinsteiger hier, die gibt es immer am Sonntag. Und zwar eine ganze Stunde lang, die Rockantenne Österreich Top 10. Und drinnen sind eben nur Songs, die ihr auch hineingevotet habt.

Jede Woche neu. Letzte Woche habt ihr sie hier auf Platz 1 gewotet. Kirsten Dynamite mit ihrer Single zum letzten Album mit Hannes Brauner, Mikro Glory Days. Aber diese Woche seid wieder ihr dran und votet jetzt in unserer App für alle Neueinsteiger hier bei uns. Die Songs, die bei euch am meisten hängen geblieben sind, die Songs, die euch nicht mehr aus den Ohren gehen. Und am Ende

Die Rockkonzerne Österreich Frühschicht am Dienstag. Gut, dass wir gemeinsam aufstehen, gleich mit News. Und Kelly Loggins.

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0: Kurz nach 5:30. Guten Morgen.
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0: Jeden Tag hier bei uns unsere Bands aus Österreich. Immer gleich nach dem Aufstehen. Und Sie hier sind eine Band, die wir schon sehr, sehr lange eigentlich gemeinsam begleiten.
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0: Angefangen haben Sie als AC/DC Coverband, dann aber schnell Ihren

eigenen Sound gefunden mit der Hammerstimme von Sängerin Dennis. Allerdings, das letzte Album ist schon wieder ein bisschen her. Da würden wir uns selber was Neues freuen. Wenn es denn kommt, Seal City, Jump Off the Cliff. Jetzt in der Rockantenne Österreich-Frühschicht.

70er Jahre getan in der Rockantenne Österreich. Frühschicht, es ist Dienstag, es ist noch früh. Ich weiß ja nicht, wie es euch geht, aber bei mir ist eine Sache fix. Mit Punkrock geht der Kaffee einfach noch eine Spur besser runter. Rise Against, jetzt, gleich Punkt 6.

Die Rockantenne Österreich Frühschicht am Dienstag. Guten Morgen ins Auto oder guten Morgen noch zur Kaffeemaschine. Gleich geht's hier weiter im besten Rock Nonstop mit Foreigner. Ein bisschen was zum Durchatmen am Dienstag in der Früh und die Sportfreunde.

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2: Dienstag, 2:06, guten Morgen. Das Rockantenne Österreich, Wetter und der Dienstag heute zweigeteilt mit Sonne und Gewittern. Imst beim Ballhaus 14 Grad, Linz-Pöstlingberg 16, Wien beim Karlsplatz auch 16 Grad jetzt in der Früh. Sonne in der Früh auch von Wien bis in die Steiermark, von Vorarlberg bis nach Kärnten schon in der Früh und am Vormittag Regen und Wolken und die Wolken ziehen dann den restlichen Tag weiter bis in die Steiermark, auch wieder mit Gewittern bei 20 bis 27 Grad.
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4: Im Studio Martina Steidl. Österreich soll bis 2040 klimaneutral werden, so das Ziel des neuen Klimagesetzes der Regierung. Wie das genau funktionieren soll, wird aber erst bis Ende 2027 festgelegt. Viele heimische Unternehmen fürchten jetzt schon wirtschaftliche Folgen. Dabei kann das Klimagesetz die Wirtschaft nur stärken, sagen die Experten vom Wegener Center für Klima und globalen Wandel. Demnach ist der Umwelttechnologiesektor der einzige, der auch in Wirtschaftskrisen gewachsen ist. Auch im kommenden Schuljahr schließen wieder einige kleine Schulstandorte in Österreich. Je 3 Schulen in Oberösterreich und in der Steiermark werden aufgelassen bzw. mit anderen Einrichtungen zusammengelegt. In Salzburg wird vorerst ein Standort stillgelegt. Die Polytechnische Schule in Neumarkt könnte im Jahr darauf wieder aktiviert werden. In den australischen Charts hat Musik mit künstlicher Intelligenz produziert keinen Platz mehr. Neue Richtlinien sollen den menschlichen Ursprung des künstlerischen Schaffens schützen, heißt es da. Die Änderungen gelten ab Freitag. Die in den Charts gelisteten Lieder müssen demnach im Wesentlichen von Menschen geschaffen sein.
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5: Ein neues Album mit großen Stargästen. Die amerikanische Hardcore-Gruppe Turnstile hat eine Neuauflage ihres aktuellen Albums Never Enough angekündigt. Never Enough Versions wird schon diesen Freitag erscheinen und das mit großen Gastmusikern. Die Tracks des Originalalbums werden unter anderem von Elton John, Hayley Williams von Paramore und der Death-Metal-Band Dying Fetus neu interpretiert. Never Enough ist 2025 erschienen und hat den Grammy für das beste Rockalbum des Jahres gewonnen. 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
2: Danke, Anna.
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2: Dienstag, guten Morgen. Es geht hier gleich um New Metal aus der Steiermark und Hard Rock, der sich ordentlich gewaschen hat. Haben wir beides nämlich für euch. Das auch noch live. Gleich hier im Event-Update. Aber vorher schauen wir, dass wir munter werden mit den Sportfreunden. 5:05.
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0: Dienstag, Entner 6. Jetzt geht's um ein bisschen was Lauteres.
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0: Und vor allem geht's um Live New Metal aus der Steiermark. Und der mit Texten, die wirklich sehr witzig

Graz sind. Ne? Containex aus Graz. Wir sind live unterwegs auf Österreich-Tour. Das nächste Mal 27. August am FLR-Fest in Wernberg. Mammoth, ein Sound, der uns ordentlich umhaut. Mammoth, der im Studio alle Instrumente selbst einspielt, ist live unterwegs mit Band natürlich, 9. Oktober in der SimCity in Wien. Und alle unsere Termine gegen akute Langeweile findet ihr sowieso immer online bei uns in der Rockantenne Österreich.

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0: Billy Joel am Dienstag 6.22 Uhr.
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0: Du hörst einmal nicht sauer. Hier ist die Rock und Trainer Österreich Frühschicht am Dienstag, 6.27 Uhr. Machen wir gleich weiter mit dem Riff hier. Art gibt's gleich hier und Blink.
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13: Im Studio Martina Steidl. Österreich soll bis 2040 klimaneutral werden, so das Ziel des neuen Klimagesetzes der Regierung. Wie das genau funktionieren soll, wird aber erst bis Ende 2027 festgelegt. Viele heimische Unternehmen fürchten jetzt schon wirtschaftliche Folgen. Dabei kann das Klimagesetz die Wirtschaft verstärken, sagen die Experten vom Wegener Center für Klima und globalen Wandel. Demnach ist der Umwelttechnologiesektor der einzige, der auch in Wirtschaftskrisen gewachsen ist. Auch im kommenden Schuljahr schließen wieder einige kleine Schulstandorte in Österreich. Je 3 Schulen in Oberösterreich und in der Steiermark werden aufgelassen bzw. mit anderen Einrichtungen zusammengelegt. In Salzburg wird vorerst ein Standort stillgelegt. Die Polytechnische Schule in Neumarkt könnte im Jahr darauf wieder aktiviert werden. In den australischen Charts hat Musik mit künstlicher Intelligenz produziert keinen Platz mehr. Neue Richtlinien sollen den menschlichen Ursprung des künstlerischen Schaffens schützen, heißt es da. Die Änderungen gelten ab Freitag. Die in den Charts gelisteten Lieder müssen demnach im Wesentlichen von Menschen geschaffen sein.
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0: Fährt uns gleich rein in den Dienstag Harz in der Rockkonzerne Österreich. Frühschicht, guten Morgen am Dienstag. Und wenn ihr an die erste Band denkt, von der ihr alles haben musstet, kommt bei einigen von euch die hier.
1: Die erste LP war Kiss, die ich gekauft habe als Jugendlicher. Ich habe Kiss live, glaube ich, gute 10 Mal gesehen. Ich finde teilweise die Texte sehr gut, dann die Musik gefällt mir und einer der besten Bühnenshows. Neben Iron Maiden.
0: Okay, gut. Von Kiss konnte man aber auch wirklich bis jetzt alles haben, weil von denen gibt es auch einiges. Ne? Während andere T-Shirts und CDs haben, gibt es von Kiss Actionfiguren, es gibt sogar einen Sarg. Und eines der Masterminds hinter dem KISS-Imperium, kann man sagen, ist er hier.
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0: Gene Simmons, der Mann am Bass, wo schon die Zunge eine eigene Legende ist, solange, dass er sich am Höhepunkt seiner Karriere auf $1 Million hat versichern lassen. Außerdem hat er mal ein Männermagazin rausgebracht, ja, mit Männerdingen. Das hatte den Namen Gene Simmons Tongue, also eben Gene Simmons Zunge. Ja. Den Gerüchten nach gibt es gute Nachrichten für KISS-Fans, angeblich arbeiten die gerade an neuer Musik. Gene ist ja auch immer wieder auf der Bühne als Solo unterwegs. Ja? Auch auf der Tour von KISS-Kollegen Paul Stanley. Und diese Zunge hier und ihr Träger feiern heute Geburtstag. 77 wird er heute. Gene Simmons von KISS. Und das ist er mit seiner Zunge am Bass. Aber spielt so wahrscheinlich mit der Hand den Bass. Ne? Nehme ich einmal an. Ne? Und hier singt er ja auch. I Love It Loud. Jetzt in der Rockantenne Österreich Frühschicht. 6:40 Uhr.

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Einer der coolsten Typen an der Gitarre, Lenny Kravitz in der Rockantenne Österreich Frühschicht. Dienstag, wir sind gemeinsam unterwegs und das bleibt so. In ganz Österreich auf DAB Plus, in ganz Wien auf UKW. Bevor der Tag stressig wird, kurz einmal durchatmen am Weg in die Arbeit. Sweet. 6:50 Uhr.

0: Eine Stimme, die wir sofort erkennen. Wallbeat in der Rockantenne Österreich Frühschicht am Dienstag 5 vor 7. Die Stimme kennen wir allerdings auch. Nightwish gibt's gleich hier und Alice Cooper.
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6: Dienstag, Punkt 7, guten Morgen. Das Rock Antenne Österreich Wetter. Der Dienstag heute zweigeteilt mit Sonne und Gewittern. Wie schauen wir aktuell aus? Imst beim Ballhaus 14 Grad, Linz, Hößlingberg 16, Wien beim Karlsplatz auch 16 Grad. Sonne jetzt einmal in der Früh von Wien bis in die Steiermark. Von Vorarlberg bis nach Kärnten jetzt schon in der Früh und am Vormittag Regen und Wolken. Und die Wolken ziehen dann den restlichen Tag eine Spur weiter bis in die Steiermark. Da können auch wieder Gewitter dabei sein bei 20 bis 27 Grad.
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8: Im Studio Martina Steidl. Kein Geld mehr für Privatspitäler. SPÖ-Chef Vizekanzler Babler will den Privatkrankenanstalten-Finanzierungsfonds abschaffen. Dafür werden mehr als 200 Millionen Euro pro Jahr verwendet. Geld, das der Vizekanzler in Zukunft dem öffentlichen Gesundheitssystem zur Verfügung stellen will. So Babler im Fernsehen. Sein Ziel, alle Menschen sollen sich Operationen leisten können. Österreich soll bis 2040 klimaneutral werden, so das Ziel des neuen Klimagesetzes der Regierung. Wie das genau funktionieren soll, wird aber erst bis Ende 2027 festgelegt. Viele heimische Unternehmen fürchten jetzt schon wirtschaftliche Folgen. Dabei kann das Klimagesetz die Wirtschaft noch stärken, sagen die Experten vom Wegener Center für Klima und globalen Wandel. Demnach ist der Umwelttechnologiesektor der einzige, der auch in Wirtschaftskrisen gewachsen ist. Knifflige Aufgabe heute Abend für den LASK beim Playoff-Rückspiel gegen Celtic Glasgow in der Champions League. Die Rückkehr in den höchsten europäischen Fußballbewerb hat für die Linzer vergangenen Mittwoch ja mit einer 0:3-Niederlage geendet. Wir werden den Kopf aber nicht in den Sand stecken, zeigt sich Trainer Kübauer kämpferisch. Anpfiff in Linz ist um 21 Uhr.
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9: Eine Schlange namens Slash. Amerikanische Wissenschaftler haben jetzt eine bislang unbekannte Schlangenart nach dem Guns N' Roses-Gitarristen benannt. Die Lilaphis slashy ist eine Erdnatter, die auf der Insel Neuguinea nördlich von Australien beheimatet ist. Slash selbst hat in den sozialen Medien mitgeteilt, er sei äußerst geehrt und demütig. Als langjähriger Reptilienliebhaber habe er nicht damit gerechnet, dass einmal eine Art nach ihm benannt werde. Über Jahrzehnte hat der Gitarrist bis zu 80 Schlangen in seinem Zuhause gehalten. Mehr Musiknews findet ihr in der Rockantenne Österreich App.
6: Danke, Anna.
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6: Wir feiern ja am liebsten live und laut, vor allem mit euch gemeinsam. Und wo wir das nächste Mal machen, das klären wir gleich hier. Vorher Alice Cooper zum Chat wach werden. 207.
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0: einfach wahnsinnig schön. Tonic, You Want It More. Hier ist die Rockantenne Österreich. Frühschicht am Dienstag. Das sind unsere Termine.
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0: Sie hier kennen einige von uns noch von unserer Bühne am Domhänserfest. Machine. Und sie organisieren gleich ein ganzes Slothfest. Mit dabei nicht nur Sloth Machine, sondern auch Dead Fuse, Cup, Stay Bound und Akida, alles Bands aus Österreich. Das Slothfest, 18. September im Weberknecht in Wien. Gooseberry kommen live nach Wien. Das ist Indie, das ist Blues, das ist ein bisschen Grunge, ein ganz eigener Sound. Ihr zweites Album Simple Sucker kommt Ende September und ihr hört es gleich live am 22. November im Club Lucia in Wien. Und alle unsere Termine, die wir mit euch gemeinsam in ganz Österreich feiern, findet ihr immer online bei uns. Direkt am Handy auch, mit der Rockkonzert Österreich App. 11 nach 7.

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Stimme ist halt echt ein absoluter Wahnsinn. Nightwish im besten Rock Nonstop. Wir schauen hier gemeinsam das, was wird aus dem Dienstag. Ganz Österreich auf DAB Plus, ganz Wien auf UKW. Nach Melodic Metal, Sting am Bass, The Police, 27.

0: getan, sonst einfach nur direkt aus den 90ern kommen kann, die Smashing Pumpkins in der Rockantenne Österreich Frühschicht, 7.27 Uhr. Gleich die White Stripes. Und AC/DC Garantie.
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4: Im Studio Martina Steidl. Kein Geld mehr für Privatspitäler. SPÖ-Chef Vizekanzler Babler will den Privatkrankenanstalten-Finanzierungsfonds abschaffen. Dafür werden mehr als 200 Millionen Euro pro Jahr verwendet. Geld, das der Vizekanzler in Zukunft dem öffentlichen Gesundheitssystem zur Verfügung stellen will, so Babler im Fernsehen. Sein Ziel, alle Menschen sollen sich Operationen leisten können. Österreich soll bis 2040 klimaneutral werden, so das Ziel des neuen Klimagesetzes der Regierung. Wie das genau funktionieren soll, wird aber erst bis Ende 2027 festgelegt. Viele heimische Unternehmen fürchten jetzt schon wirtschaftliche Folgen. Dabei kann das Klimagesetz die Wirtschaft noch stärken, sagen die Experten vom Wegener Center für Klima und globalen Wandel. Demnach ist der Umwelttechnologiesektor der einzige, der auch in Wirtschaftskrisen gewachsen ist. Knifflige Aufgabe heute Abend für den LASK beim Playoff-Rückspiel gegen Celtic Glasgow in der Champions League. Die Rückkehr in den höchsten europäischen Fußballbewerb hat für die Linzer vergangenen Mittwoch ja mit einer 0:3-Niederlage geendet. Wir werden den Kopf aber nicht in den Sand stecken, zeigt sich Trainer Kübauer kämpferisch. Anpfiff in Linz ist um 21 Uhr.
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Ein Album, das von zu Hause einmal durch die Charts schießt, auf der ganzen Welt, heute ja gar nicht mehr so ungewöhnlich. Ne? Hier ist die Rockantenne Österreich Frühschicht, brauchst du eigentlich nur ein halbwegs gut isoliertes Zimmer und einen Laptop. Aber das Ganze vor 50 Jahren zu schaffen, das ist schon eine ganz andere Nummer. Song, wo ich immer sofort spüre, dass sogar der depperste Tag noch was werden könnte. More Than a Feeling von Boston. Und Tom Scholz von Boston hat vom Plattenlabel damals die Zusage fürs Album bekommen, auch im Budget. Allerdings, wenn man es selber macht, wird es besser. Da hat er sich gedacht, hat das Debütalbum von Boston einfach zu Hause im Keller aufgenommen. Effektgeräte, Verstärker, Equipment dazu. Hat er sich auch einfach selber gebastelt. Rausgekommen sind Songs für die Ewigkeit.

Und das alles kommt aus dem Keller von Tom Scholz. Der ist ja gerade einmal 29 Jahre alt, klingt nach Stadion, ist aber zwischen Umzugskartons und Bierkisten im Keller aufgenommen worden. Ist einfach unpackbar. Und das allererste Mal gehört haben wir dieses Wahnsinnsalbum, das Debütalbum von Boston, heute vor genau 50 Jahren. Da ist es rausgekommen. Und nein, es muss nicht immer Morning and Feeling sein. Boston, Peace of Mind, jetzt in der Rockantenne Österreich Frühschicht.

Tidewave, das wir alle sofort erkennen. Die White Stripes sind der Rockantenne Österreich, Frühschicht Dienstag. Und sobald wir das hier hören, wissen wir auch, was gespielt wird. 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

0: Kabelhafen, Hall, Malibu, hier ist die Rockkonzerne Österreich. Frühschicht, Dienstag, 5 vor 8. Er hier wird heute 75 Jahre alt. Rob Halford und Priest gibt's gleich und Dave Grohl hat uns gescheit rein in den Dienstag.
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0: Dienstag, gleich Punkt 8. Guten Morgen. Das Rockantenne Österreich, Wetter und heute ist von allem was dabei, Sonne, allerdings auch Regen und Gewitter. Im Moment schauen wir so aus, Imst beim Ballhaus 14 Grad, Linz-Pöstlingberg 18, Wien beim Karlsplatz 17 Grad. Jetzt in der Früh gibt es Sonne von Wien bis in die Steiermark, von Vorarlberg bis nach Kärnten, schon jetzt in der Früh und am Vormittag Regen und Wolken. Und später am Tag ziehen die Wolken dann weiter bis in die Steiermark, auch wieder mit Gewittern mit 20 bis 27 Grad.
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2: Im Studio Martina Steidl. Bald geht die Schule wieder los und das wieder mit weniger Standorten. Erneut müssen einige kleinere Schulen schließen oder werden mit anderen zusammengelegt. So werden etwa je 3 Standorte in Oberösterreich und der Steiermark aufgelassen. Mehr geworden sind sogenannte Schulcluster, um Ressourcen besser zu nutzen und eben zu verhindern, dass Schulstandorte geschlossen werden. Im Burgenland etwa entsteht schon der 10. Schulcluster. Kein Geld mehr für Privatspitäler. SPÖ-Chef Vizekanzler Babler will den Privatkrankenanstalten-Finanzierungsfonds abschaffen. Dafür werden mehr als 200 Millionen Euro pro Jahr verwendet. Geld, das der Vizekanzler in Zukunft dem öffentlichen Gesundheitssystem zur Verfügung stellen will, so Babler im Fernsehen. Sein Ziel, alle Menschen sollen sich Operationen leisten können. Fußball-Bundesliga. Der GRK hat am Abend überraschend einen neuen Trainer bekannt gegeben. Gerald Scheib-Lehner folgt auf Ferdinand Feldhofer. Der 49 Jahre alte Oberösterreicher hat bei den Grazern einen Vertrag bis Sommer 2028 unterschrieben. Zuletzt war Scheib-Lehner bis März beim Schweizer Club Grasshopper Zürich engagiert.
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3: Ein neues Album mit großen Stargästen. Die amerikanische Hardcore-Gruppe Turnstile hat eine Neuauflage ihres aktuellen Albums Never Enough angekündigt. Never Enough Versions wird schon diesen Freitag erscheinen und das mit großen Gastmusikern. Die Tracks des Originalalbums werden unter anderem von Elton John, Hayley Williams von Paramore und der Death-Metal-Band Dying Fetus neu interpretiert. Never Enough ist 2025 erschienen und hat den Grammy für das beste Rockalbum des Jahres gewonnen. 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
0: Danke, Anna.
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0: Der Matthias aus Tirol hat einen Lauf. Glaube ich, kann man sagen. Gestern hat er beim Riffraten alle 5 Riffs erkannt. Die Frage ist aber, schafft er es bis ins Finale am Freitag und holt sich seine Gitarre von Yamaha Music? Das hören wir gleich in der nächsten Runde. 2:08.
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0: Willkommen an im Dienstag mit Sniff and the Tears. 9 nach 8.
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0: Die letzte Chance diese Woche. Den ganzen August haben wir euch eure neuen Gitarren geschenkt. Gemeinsam mit Yamaha Music. Alles, was ihr tun solltet, euch noch schnell anmelden. Bei uns in der Rock Antenne Österreich App. Alle, die jeden Ton auf der Gitarre irgendwie spüren. Jedes Riff sofort erkennen. Genau euch suche ich. Bei Lieber um kurz nach 8 gibt es hier 5 Riffs. Ihr erkennt mehr als euer Gegner am Telefon und schafft es so bis ins große Finale am Freitag. Der Matthias aus Tirol hat gestern ordentlich vorgelegt. Sein Gegner heute der David aus Kärnten.
2: Hallo, hallo, servus.
0: So, und der Matthias aus Tirol, ich möchte dich nicht irritieren, David, der hat in der letzten Runde alle 5 verraten. Ja, also nur falls du sagst, du hältst dich zurück oder so, nicht zurückhalten. Der Matthias war wirklich gut unterwegs in der letzten Runde. Ja?
2: Okay.
0: Okay, dann legen wir los.

0: Fünf Riffs sind es gewesen. Die Frage ist, wie viele davon kennt ihr oder habt ihr erkannt? Matthias aus Tirol, du verteidigst deinen Platz, das heißt, du musst anfangen. Welche Tipps hast du?
1: Okay. Big City Nights, You Give Love a Bad Name, I Don't Wanna Stop, No One Knows und Zombie.
0: Okay, das sind deine fünf Tipps, Matthias, und das Orges, da können wir auch gleich wieder aufhören, weil folgendes, wir hatten dabei die Scorpions, Big City Nights, wir hatten Bon Jovi dabei, You Give Love a Bad Name, wir hatten Ozzy dabei mit I Don't Wanna Stop, die Queens of the Stone Age, No One Knows und die Cranberries mit Zombie. Das heißt, du hast alle fünf richtig und das heißt, du bist automatisch weiter, wir brauchen gar keine anderen Tipps mehr.
1: Ach so.
0: Ja.
1: Ja, was?
0: So, und ich möchte nichts sagen, aber das ist die zweite Runde für den Matthias aus Tirol. Die zweite Runde hintereinander, wo er alle fünf erraten hat. Das gilt zu toppen, aber vielleicht schafft ihr das ja. Morgen im Rockantenne Österreich Riffraten. Morgen um kurz nach acht spielen wir die nächste Runde und ihr meldet euch jetzt an in unserer

Ein Riesensong, Aerosmith, Amazing in der Rockantenne Österreich, Frühschicht in ganz Österreich auf DRB Plus, in ganz Wien auf UKW. Aber falls der Dienstag noch nicht so will, wie wir das wollen, eine Sache hilft immer. Gitarren auf 11 drehen. 8.19 Uhr.

Der König der Rockballaden, Bryan Adams, in der Rockkanzlei Österreich, Frühschicht vorbei. Die Scorpions würden auch gerne ein Wörtchen mitreden. Holiday gibt's gleich hier und genau das Gegenteil von einer Ballade.

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6: Im Studio Martina Steidl. Bald geht die Schule wieder los und das wieder mit weniger Standorten. Erneut müssen einige kleinere Schulen schließen oder werden mit anderen zusammengelegt. So werden etwa je 3 Standorte in Oberösterreich und der Steiermark aufgelassen. Mehr geworden sind sogenannte Schulcluster, um Ressourcen besser zu nutzen und eben zu verhindern, dass Schulstandorte geschlossen werden. Im Burgenland etwa entsteht schon der 10. Schulcluster. Kein Geld mehr für Privatspitäler. SPÖ-Chef Vizekanzler Babler will den Privatkrankenanstalten-Finanzierungsfonds abschaffen. Dafür werden mehr als 200 Millionen Euro pro Jahr verwendet. Geld, das der Vizekanzler in Zukunft dem öffentlichen Gesundheitssystem zur Verfügung stellen will, so Babler im Fernsehen. Sein Ziel, alle Menschen sollen sich Operationen leisten können. Fußball-Bundesliga. Der GRK hat am Abend überraschend einen neuen Trainer bekannt gegeben. Gerald Scheiblehner folgt auf Ferdinand Feldhofer. Der 49 Jahre alte Oberösterreicher hat bei den Grazern einen Vertrag bis Sommer 2028 unterschrieben. Zuletzt war Scheiblehner bis März beim Schweizer Club Grasshopper Zürich engagiert.
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0: 8:38 Uhr.
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0: Es geht um unser Album der Woche. Es geht um gescheiten Metal, jeden Dienstag geschenkt. Heute geht's um Metal aus der Mongolei.

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1: энергийг. Wir wissen schon, dass wir eine andere Sprache sprechen, aber wir legen so viele Emotionen in unsere Songs und Konzerte, dass die Leute eben trotzdem ganz genau verstehen, was wir meinen.
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1: Absolut richtig, sagen uns The Who im Rockantenne Österreich Interview und diese Wand aus Gitarren auf Mongolisch, das neue Album von The Who, unser Album der Woche. Das schenke ich euch. Allerdings nur, wenn ihr mir Folgendes richtig beantworten könnt. Dieser Song hier ist jetzt rückwärts abgespielt. Die Frage ist aber, wie heißt der eigentlich richtig herum? 0800 18 666.

denkt an die 80er, denkt an Haarspray, denkt an New Jersey. Ja, jetzt soll es eigentlich schon klar sein. Ja? Welcher Song ist das hier rückwärts gewesen? 08000 18666. Jetzt anrufen und ich schenke euch unser Album der Woche von The Who. Und so klingt's.

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0: Übersong von Oasis. 8:48 Uhr.
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0: Ein Song, den ich hier rückwärts abspiele, jede Woche, immer am Dienstag, immer um 8:45 Uhr. Und als Belohnung winkt unser Album der Woche. Diese Woche von The Who, Han. Und den Song hier solltet ihr halt...

0: Jetzt der Kevin. Welcher Song ist das rückwärts gewesen? Anti-Kasper hier, wen habe ich dran?
1: Ja, guten Morgen, Erich aus Graz.
0: Was machst du gerade? Bist du gerade am Weg in die Arbeit?
1: Genau.
0: Du bist dir sicher, welcher Song das ist, oder willst du mal tippen?
1: Ja, sicher bin ich mir nicht, aber ich hätte mal gesetzt Bon Jovi.
0: Ja. Welcher Song?
1: Living on a Prayer.
0: Ah, es ist Bon Jovi, aber es ist nicht Living on a Prayer.
1: Hast
0: du einen anderen Tipp vielleicht?
1: Ja, folgt mir jetzt gerade nicht.
0: Aber ich, dass du mehr kriegst beim nächsten Mal, ja?
1: Ja, danke.
0: Rock ganz in Österreich. Andi Kasper, ja, guten Morgen, wieder bis dran.
2: Martin,
0: servus, woher rufst du an?
2: Aus Kärnten, Kärnten.
0: Nach Kärnten, liebe Grüße. Martin, was sagst du? Welcher Song ist es?
2: So, ich glaube, das ist Love the Batman von Bon Jovi.
0: Jawohl! Ja. Sehr, sehr geil. Das heißt, ich stelle dir ein sehr, sehr lautes Album nach Hause. Und zwar The Who Hum. Das finden wir so geil, dass es unser Album der Woche ist. Und deswegen wollen wir, dass du es unbedingt hörst.
2: Super, danke.

Night Ranger am Dienstag, 8:58 Uhr. Hier ist die Rockkonzerne Österreich, frische Schicht. Gleich geht's weiter mit Chester. One Step Closer gibt's gleich und AC/DC garantiert.

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18: Dienstag, 8:40 Uhr, guten Morgen. Das Rockantenne Österreich. Wetter heute ein bisschen zweigeteilt mit Sonne, Regen und Gewittern. Imst beim Ballhaus haben wir 16 Grad, Linz-Pöstlingberg 18, wie beim Karlsplatz auch 18 Grad. Jetzt in der Früh gibt es die Sonne von Wien bis in die Steiermark, von Vorarlberg bis nach Kärnten. Schon in der Früh und am Vormittag doch einiges an Regen und Wolken unterwegs. Und der Regen zieht dann weiter den restlichen Tag bis in die Steiermark, auch mit Gewittern bei 20 bis 27 Grad.
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19: Im Studio Martina Steidl. Beim deutschen Autohersteller VW beginnt heute eine ganze Serie an Betriebsversammlungen. Start ist am Standort Wolfsburg. Der Vorstand soll Rede und Antwort stehen, was mögliche Sparpläne betrifft. VW-Chef Blume hatte ja schon im Frühjahr angekündigt, den Sparkurs deutlich zu verschärfen. Seitdem wird bei Volkswagen um 4 Werke und bis zu 50.000 zusätzliche Stellen gebankt. Bald geht die Schule wieder los und das wieder mit weniger Standorten. Erneut müssen einige kleinere Schulen schließen oder werden mit anderen zusammengelegt. So werden etwa je 3 Standorte in Oberösterreich und der Steiermark aufgelassen. Mehr geworden sind sogenannte Schulcluster, um Ressourcen besser zu nutzen und eben zu verhindern, dass Schulstandorte geschlossen werden. Im Burgenland etwa in

0: steht schon der 10. Schulcluster. In den australischen Charts hat Musik mit künstlicher Intelligenz produziert keinen Platz mehr. Neue Richtlinien sollen den menschlichen Ursprung des künstlerischen Schaffens schützen, heißt es da. Die Änderungen gelten ab Freitag. Die in den Charts gelisteten Lieder müssen demnach im Wesentlichen von Menschen geschaffen sein.
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2: Eine Schlange namens Slash. Amerikanische Wissenschaftler haben jetzt eine bislang unbekannte Schlangenart nach dem Guns N' Roses-Gitarristen benannt. Die Lilaphis slashy ist eine Erdnatter, die auf der Insel Neuguinea nördlich von Australien beheimatet ist. Slash selbst hat in den sozialen Medien mitgeteilt, er sei äußerst geehrt und demütig. Als langjähriger Reptilienliebhaber habe er nicht damit gerechnet, dass einmal eine Art nach ihm benannt werde. Über Jahrzehnte hat der Gitarrist bis zu 80 Schlangen in seinem Zuhause gehalten. Mehr Musiknews findet ihr in der Rockantenne Österreich App.
3: Da gerne.
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3: Euer eigenes Apartment am See, die ganze European Bike Week lang. Da schenken wir euch gemeinsam mit dem Urlaubsverein der Produktionsgewerkschaft ProG. Und gleich ziehe ich hier aus allen, die sich angemeldet haben, einen Namen. Handys auf laut, wenn's läutet, bin's vielleicht ich. 5 nach 9.
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0: Beste Zuerst zu bringen und schon mal in Stimmung am Dienstagvormittag, 25. August. Und heute in genau 2 Wochen geht's los. 16 nach 9.
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0: 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Ihr habt euch angemeldet in unserer App und jetzt hat der Zufall einen Namen gezogen. Schauen wir mal, wen wir dran haben.
2: Guten Morgen.
0: Guten Morgen, Andi Kasper, der Rockkonzern Österreich.
2: Ja, hallo, grüß dich, guten Morgen.
0: Bin ich richtig bei der Silvia?
2: Ja, bist du richtig.
0: Silvia, was machst du gerade?
2: Was mache ich gerade? Rucksack und kleinen Handgepäckskoffer einpacken.
0: Ah, wirklich? Wo geht's hin?
2: Zurück nach Hause.
0: Achso, bist du gerade auf Urlaub, oder wie?
2: Ja, ich bin gerade in Schottland.
0: In Schottland? Wow, und da hebst du ab, wenn ich dich anrufe. Das finde ich schon einmal sehr schön. Was, wenn ich dir sage, dass du die Koffer auspacken kannst, aber du solltest sie vielleicht bald wieder packen?
2: Ja, wäre cool. Koffer packen ist immer was Gutes.
0: Ich merke, du bist etwas ratlos, was ich von dir will. Pass auf, es geht um Folgendes. Es geht um folgende Tage, 8. bis 13. September.
2: Ja.
0: Hast du da schon was vor?
2: 8. bis 13. Ja, natürlich, klar, das ist...
0: Ich glaube, jetzt ist es gerade, ich habe die Glühbirne über deinem Kopf fast gesehen. Es geht um die European Bike Week, ja?
2: Ja, nein, echt?
0: Und da haben wir ja was für euch, gemeinsam mit dem Urlaubsverein der Produktionsgewerkschaft ProG, ein Apartment direkt am See.
2: Ja, das ist cool. Ja. Nein, also, können wir wieder packen?
0: Ich bin komplett verwirrt da im Urlaub, gell? Das wäre auch schlimm, oder?
2: Ja, das wäre Wahnsinn, das wäre cool.
0: Ich erlöse dich jetzt, wie schenken die das, ja?
2: Nein, super, ja, danke schön. Also nicht Zelt und so, sondern echt richtiges Apartment.
0: Ja,
2: cool,
0: ja, Wände, Dusche, alles dabei.
2: Ja.
0: Okay. Wie gesagt, kannst du die Koffer schon mehr oder weniger in der Nähe behalten.
2: Ja, Wahnsinn.
0: Heute in genau 2 Wochen geht's los und wir sind mit euch gemeinsam unterwegs auf der European Bike Week am Fahrkassee in Kärnten. Alle Infos findet ihr jetzt in der Rockkonzern Österreich App.
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0: Sisi Quadro am Bass. Hier ist die Rockkonzerne Österreich. Frühschicht, Dienstag, 9.28 Uhr. Wir machen gleich weiter mit Morgenstern. Und was unglaublich schönes und entspannt ist.
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9: Im Studio Martina Steidl. Beim deutschen Autohersteller VW beginnt heute eine ganze Serie an Betriebsversammlungen. Start ist am Standort Wolfsburg. Der Vorstand soll Rede und Antwort stehen, was mögliche Sparpläne betrifft. VW-Chef Blume hatte ja schon im Frühjahr angekündigt, den Sparkurs deutlich zu verschärfen. Seitdem wird bei Volkswagen um 4 Werke und bis zu 50.000 zusätzliche Stellen gebankt. Bald geht die Schule wieder los und das wieder mit weniger Standorten. Erneut müssen einige kleinere Schulen schließen oder werden mit anderen zusammengelegt. So werden etwa je 3 Standorte in Oberösterreich und der Steiermark aufgelassen. Mehr geworden sind sogenannte Schulcluster, um Ressourcen besser zu nutzen und eben zu verhindern, dass Schulstandorte geschlossen werden. Im Burgenland etwa entsteht schon der 10. Schulcluster. In den australischen Charts hat Musik mit künstlicher Intelligenz produziert keinen Platz mehr. Neue Richtlinien sollen den menschlichen Ursprung des künstlerischen Schaffens schützen, heißt es da. Die Änderungen gelten ab Freitag. Die in den Charts gelisteten Lieder müssen demnach im Wesentlichen von Menschen geschaffen sein.
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0: Fallner am Dienstagvormittag. Hier ist die Rockkonzern Österreich Frühschicht und heute am Nachmittag fordern wir euch noch einmal heraus. Es geht um Songtexte, die ihr erkennen solltet heute am Nachmittag im Rockkonzern Österreich Homerun. Manuel Gärtner, wie schaut das genau aus?
1: Ja, servus Andi, schönen guten Morgen, schönen Vormittag, liebe Rockrepublik. Heute am Nachmittag, da packe ich wieder mal mein vollstes lyrisches Können aus. Oder vielleicht Okay. Schmeiße ich auch einfach nur den Übersetzer an. Bei Lyric oder Lüge übersetze ich entweder einen echten Songtext oder lass mir einfach irgendeinen Blödsinn einfallen. Wenn ihr wisst, ob Lyric oder Lüge, also echter Songtext oder ziemlich viel Fantasie, dann staubt ihr mit ein bisschen Glück jede Menge Murauer Bier zum Feierabend ab.
0: Heute im Rockkonzern Österreich Homerun, der startet wie immer um 15 Uhr und ich lehne mich jetzt weit aus dem Fenster und sage, den Song hier würde ich auf allen Sprachen der Welt erkennen. Maiden, jetzt in der Rockkonzern Österreich Frühschicht.
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0: Servus, Kerl, was mit für den Dienstagvormittag? Kiss and Dynamite sind der Rock und seine Österreich Frühschicht. Ja, ich mach mal ein bisschen entspannter weiter. Siehste, ja, aber bevor es hier zu gemütlich wird, Sum 41.
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10: Das Rockantenne Österreich weiter. Heute ein bisschen zweigeteilt mit Sonne, aber auch mit Regen. Sonne in Wien, Niederösterreich und im Burgenland und Regen von Vorarlberg bis am Nachmittag auch in die Steiermark. Da können auch einige Gewitter durchziehen bei 20 bis 27 Grad. Schauen wir uns morgen an, den Mittwoch. In der Früh und am Vormittag viel Sonne morgen. Später kommen dann doch wieder einige Wolken dazu. Vor allem im Berg und im Hügelland dann einiges an Regen und wir kommen auf 24 bis 29 Grad.
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12: Im Studio Martina Steidl. Campingurlaub in Österreich liegt weiter hoch im Kurs. Im ersten Halbjahr 2026 haben die heimischen Camping- und Stellplätze rund 2,9 Millionen Nächtigungen gezählt. Etwas weniger als im Rekordvorjahr. Tirol scheint als beliebtestes Bundesland für Camping auf, auch weil Campen im Winter immer mehr zum Trend wird. Auf den Plätzen 2 und 3 folgen Kärnten und Salzburg. Beim deutschen Autohersteller VW beginnt heute eine ganze Serie an Betriebsversammlungen. Start ist am Standort Wolfsburg. Der Vorstand soll Rede und Antwort stehen, was mögliche Sparpläne betrifft. VW-Chef Blume hatte ja schon im Frühjahr angekündigt, den Sparkurs deutlich zu verschärfen. Seitdem wird bei Volkswagen um 4 Werke und bis zu 50.000 zusätzliche Stellen gebankt. Die Deutsche Bahn wird ihrem schlechten Ruf weiter gerecht. In den ersten 6 Monaten ist heuer fast jeder 12. Fernzug ganz oder zumindest auf einem Teil der Strecke ausgefallen. Das entspricht 3% mehr als noch im Vorjahr und ist gleichzeitig der zweithöchste Wert seit 2019. Nur knapp 6 von Fernzügen waren pünktlich.
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9: Das Rockantenne Österreich, weiter heute ein bisschen zweigeteilt mit Sonne, aber auch mit Regen. Sonne in Wien, Niederösterreich und im Burgenland und Regen von Vorarlberg bis am Nachmittag auch in die Steiermark. Da können noch einige Gewitter durchziehen bei 20 bis 27 Grad. Schauen wir uns morgen an, den Mittwoch. In der Früh und am Vormittag viel Sonne morgen, später kommen dann doch wieder einige Wolken dazu. Vor allem im Berg und im Hügelland dann einiges an Regen und wir kommen auf 24 bis 29 Grad.
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10: Im Studio Alexandra Fekon, ja. Der heimische Tourismus zieht heute eine zufriedene Zwischenbilanz für die Sommersaison. Fast 42 Millionen Nächtigungen waren es von Mai bis Juli. Das sind rund 3% mehr als im gleichen Zeitraum des Vorjahres. Vor allem bei den internationalen Gästen haben die Zahlen zugelegt. Die meisten Urlauberinnen und Urlauber aus dem Ausland kommen aus Deutschland und den Niederlanden. Zu einer fixen Größe im Tourismus hat sich auch der Campingurlaub in Österreich entwickelt. Im ersten Halbjahr heuer haben die heimischen Camping- und Stellplätze rund 2,9 Millionen Nächtigungen gezählt. Tirol scheint da als beliebtestes Bundesland für Camping auf, auch weil Campen im Winter immer mehr zum Trend wird. Auf den Plätzen 2 und 3 folgen Kärnten und Salzburg. Und der Ball mit dem Fußballlegende Diego Maradona bei der Weltmeisterschaft 1986 den legendären und umstrittenen Handgottes-Treffer erzielt hat, ist nun wieder versteigert worden. Und das für umgerechnet fast 3 Millionen Euro. Damit wechselt er den Besitzer. Schon 2022 ist er in London für rund 2,3 Millionen Euro versteigert worden.
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8: Das Rockantenne Österreich weiter. Heute ein bisschen zweigeteilt mit Sonne, aber auch mit Regen. Sonne.

0: In Wien, Niederösterreich und im Burgenland und Regen von Vorarlberg bis am Nachmittag auch in die Steiermark. Da können noch einige Gewitter durchziehen bei 20 bis 27 Grad. Schauen wir uns morgen an, den Mittwoch. In der Früh und am Vormittag viel Sonnenmorgen. Später kommen dann doch wieder einige Wolken dazu. Vor allem im Berg und im Hügelland dann einiges an Regen und wir kommen auf 24 bis 29 Grad.
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2: Im Studio Alexander Fekonja. 2 Wochen hat die Polizei in Kärnten nach einem Mann gesucht, der in Traundorf einen 20-Jährigen niedergefahren und getötet hat. Dank über 40 Hinweisen ist nun ein Pensionist ausgeforscht worden, der mit einem Feuerwehrauto unterwegs war, bei dem menschliche Gewebespuren gefunden wurden. Er selbst hat auch gestanden, den 20-Jährigen angefahren zu haben und im Schock geflüchtet zu sein. Er sei sogar an den Unfallort zurückgekehrt und habe bei der Absicherung geholfen. Kein Geld mehr für Privatspitäler. SPÖ-Chef Vizekanzler Babler will den Privatkrankenanstalten Finanzierungsfonds abschaffen. Dafür werden mehr als 200 Millionen Euro pro Jahr verwendet. Geld, das Babler in Zukunft dem öffentlichen Gesundheitssystem zur Verfügung stellen will, so Babler im Fernsehen. Alle Menschen sollen sich Operationen leisten können, sagt er. Der Bitcoin ist erstmals seit mehr als 3 Monaten über die Marke von 80.000 Dollar gestiegen, ein Plus von mehr als 2% zu gestern. Grund dafür ist unter anderem ein Treffen von US-Präsident Trump mit Vertretern der Kryptobranche, das für Optimismus sorgt. Anfang des Jahres war der Bitcoin schon bei knapp 98.000 Dollar, hat seither aber durch die Angst vor steigenden Zinsen wieder an Wert verloren.
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6: Das Rockantenne Österreich, Wetter heute ein bisschen zweigeteilt mit Sonne, aber auch mit Regen. Sonne in Wien, Niederösterreich und im Burgenland und Regen von Vorarlberg bis am Nachmittag auch in die Steiermark. Da können noch einige Gewitter durchziehen bei 20 bis 27 Grad. Schauen wir uns morgen an, den Mittwoch. In der Früh und am Vormittag viel Sonne morgen, später kommen dann doch wieder einige Wolken dazu. Vor allem im Berg und im Hügelland dann einiges an Regen und wir kommen auf 24 bis 29 Grad.
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7: Im Studio Alexander Fekonja. Unsere Städte sind für solche Hitzewellen wie im heurigen Sommer nicht gebaut, heißt es heute von Greenpeace und der BOKU Wien. Ihre Messungen haben nämlich gezeigt, dass sich Wohnungen dabei teilweise über mehrere Tage hinweg auf über 30 Grad aufgeheizt haben. Die Umweltschützer begrüßen zwar, dass sich die Regierung nun auf ein Klimagesetz geeinigt hat, sie fordern aber mehr Geld für Sanierungen, um Wohnungen und Häuser im Sommer kühler zu halten. 2 Wochen hat die Polizei in Kärnten nach einem Mann gesucht, der in Traundorf einen 20-Jährigen niedergefahren und getötet hat. Dank über 40 Hinweisen ist nun ein Pensionist ausgeforscht worden, der mit einem Feuerwehrauto unterwegs war, bei dem menschliche Gewebespuren gefunden wurden. Er selbst hat auch gestanden, den 20-Jährigen angefahren zu haben und im Schock geflüchtet zu sein. Er sei sogar an den Unfallort zurückgekehrt und habe bei der Absicherung geholfen. 4 Werke, 10.000 Jobs. Beim Autobauer VW steht in den nächsten Monaten viel auf dem Spiel. Heute hat eine Serie von Betriebsversammlungen begonnen. In Wolfsburg hat dabei Konzernchef Blume der Belegschaft versprochen, dass Werksschließungen die letzte Option seien. In den nächsten 6 bis 12 Monaten will er für alle Standorte eine sichere Zukunft finden.
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1: The Who. Han. The Who sind zurück mit ihrem dritten Studioalbum und auf dem bieten sie uns erneut allerfeinsten Folk-Metal.

0: Da sind schon wieder jede Menge richtig geile Hard-Rock-Songs dabei. Auf ihrem neuen Album entführen uns The Who in die mongolische Geschichte und dank der außergewöhnlichen Instrumentierung ist es auch ein leichtes, da so richtig einzutauchen. Han von The Who ist unser Album der Woche auf Rockantenne Österreich.
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12: Das Rockantenne Österreich weiter. Heute ein bisschen zweigeteilt mit Sonne, aber auch mit Regen. Sonne in Wien, Niederösterreich und im Burgenland und Regen von Vorarlberg bis am Nachmittag auch in die Steiermark. Da können auch einige Gewitter durchziehen bei 20 bis 27 Grad. Schauen wir uns morgen an, den Mittwoch. In der Früh und am Vormittag viel Sonne morgen. Später kommen dann doch wieder einige Wolken dazu. Vor allem im Berg und im Hügelland dann einiges an Regen und wir kommen auf 24 bis 29 Grad.
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13: Im Studio Alexander Fekonja. Die Regierung hat sich letzte Woche auf ein Klimagesetz geeinigt. Das soll den Rahmen vorgeben, wie es Österreich schaffen will, bis zum Jahr 2040 klimaneutral zu werden. Wie dann nun die weiteren Schritte in Richtung dieses Klimagesetzes aussehen, haben die NEOS heute erläutert. Unter anderem soll es einen wissenschaftlich begleiteten Klimabeirat geben. Zusätzlich wird ein Klimakabinett aus den zuständigen Ministerien eingerichtet. Stehen soll der Klimafahrplan bis Ende 2027. Die griechische Küstenwache hat 85 Migranten aus zwei Schlauchbooten vor Kreta gerettet. Eine EU-Drohne hat die Boote gefunden. Die Menschen sind in den Hafen von Kallilimenes gebracht worden und werden dort registriert. Schon in den letzten Tagen sind hunderte Menschen, meist aus Libyen, vor griechischen Inseln gerettet worden. Ein neues Online-Tool mit dem Namen ComEx sammelt nun Dokumente von rund 2000 österreichischen Gemeinden an einem Ort, zum Beispiel Anträge, Protokolle und Beschlüsse der Gemeinderäte. Bisher waren diese Infos über tausende einzelne Websites verstreut und schwer zu finden. Künstliche Intelligenz hilft dabei, die Daten auszuwerten.
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Es gibt noch schöne Überraschungen in diesem Leben. Kiss in Dynamite haben mit ihrem Noch-Sänger Hannes Braun ein Abschiedsalbum aufgenommen. Erste Single daraus und neu auf Rockantenne Österreich. Glory Days.

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9: Das Rockantenne Österreich-Wetter. Viele Wolken, immer wieder Regen und zwischendurch auch ein paar Sonnenstrahlen gibt es da gerade in der Rockrepublik. Dazu hat es derzeit 26 Grad in Wien beim Türkenschanzpark, 20 in Klagenfurt und 19 Grad aktuell bei leichtem Regen in Bludenz. Im Laufe des Nachmittags und auch am Abend, da geht es mit diesem Wettermix aus Sonne, Wolken und immer wieder ein bisschen Regen weiter. Dazu gibt's morgen dann ja recht ähnliches Wetter wie heute. Wolken, Regen, zwischendurch auch wieder mal ein bisschen Sonne. Das ganze morgen bei Topwerten von um die 30 Grad.
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11: 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Im Studio Alexander Fekonja. Die Österreicherinnen und Österreicher bleiben Bargeldfans, aber die digitale Bankkarte gewinnt an Fahrt, zeigt eine neue Studie von Global Payments, wonach bereits jeder und jede Dritte die Karte am Smartphone oder an der Smartwatch hinterlegt hat. Besonders bei den 16- bis 29-Jährigen zahlt schon mehr als die Hälfte fast ausschließlich mit Karte. 9 von 10 Österreicherinnen und Österreicher wollen aber trotzdem nicht aufs Bargeld verzichten. Die NEOS verteidigen heute die Pläne der Regierung für ein neues Klimagesetz. NEOS-Clubobmann Schetti spricht von einem Meilenstein. Kritik weist er zurück. Der Klimafahrplan soll bis Ende nächsten Jahres stehen, wissenschaftlich und von der Wirtschaft begleitet. Zusätzlich soll es ein Klimakabinett aus den zuständigen Ministerien und der Landeshauptleutekonferenz geben. Und der Schlosspark Schönbrunn hat seit heute einen zusätzlichen Eingang. Von Hietzing aus kann das Areal ab sofort über das neu geöffnete Engelstor betreten werden, deutlich näher an der Kennedy-Brücke als der bisherige Zugang beim Hietzinger Tor. Beim neuen Tor steht jetzt auch ein neues Portiergebäude, das aussieht wie ein altes historisches Haus. Gekostet hat das Projekt 650.000 Euro.
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9: Um kurz nach drei, hi, freue mich, dass wir uns gemeinsam den Feierabend entgegenrocken. Das tun wir in ganz Österreich auf DAB Plus und in der Rock City Wien auch auf UKW. Gleich, da feiern wir unseren Geburtstagsrocker des Tages. Legende Gene Simmons von Kiss wird heute nämlich 77 Jahre alt. Und da lassen wir gleich hochleben nach R.E.M., Sum 41 und Billy Idol.
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0: So klingt der beste Rock nonstop im Rockantenne Österreich Home Run mit R.E.M. und It's the End of the World as We Know It. Schönen Dienstagnachmittag wünsche ich euch. Freue mich, dass wir den gemeinsam verbringen. Heute, 25. August 2026, wir feiern die Legende Gene Simmons von Kiss. Der wird heute nämlich 77 Jahre alt. Seit irgendwie einem halben Jahrhundert ist er der Mann am Bass und Mikrofon bei Kiss und hat unseren kollektiven Musikgeschmack geprägt, wie es echt nur wenige andere getan haben. Manfred aus Graz zum Beispiel ist auch ein riesiger Kiss-Fan.
1: Ja, Fan der ersten Stunde. Also meine erste LP war Kiss, die ich gekauft habe als Jugendlicher. Ich habe Kiss live, glaube ich, gute 10 Mal gesehen. Ich finde teilweise die Texte sehr gut, dann die Musik gefällt mir und einer der besten Bühnenshows. Neben Iron Maiden.
0: Ja, ist einfach großartig. Kiss sind mittlerweile in Live-Pension gegangen. An komplett aufhören denkt aber der liebe Gene Simmons noch lang nicht, denn er steht weiterhin immer wieder mal mit Kollegen Paul Stanley für einzelne Konzerte auf der Bühne. Und es gibt ja auch Gerüchte, dass Kiss an neuer Musik im Studio arbeiten. Schauen wir mal, was da dran ist, ob da tatsächlich mal wieder was kommt. Jetzt gibt's mal ganz rockige Grüße. Heavy Rocking Birthday, Gene Simmons. Alles Gute zum 77. Und natürlich rocken wir jetzt auch zu Kiss. Hier ist Calling Dr. Love auf Rockantenne Österreich.

0: Yes. Da geht's schon etwas weiter auf dem Weg in Richtung Feierabend. Die Red Hot Chili Peppers und Give It Away. Und genauso lässig machen wir mindestens gleich weiter. Toys and Flavors. Der Helikopter ist gleich dabei. Toys and Flavors. Genauso wie eine Nummer gemacht für die Ewigkeit von Queen. Bohemian Rhapsody. Gleich. Rock und in Österreich Hunger.
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0: Also Classic Rock Sounds von Manfred Manns Earth Band for You im Rockantenne Österreich Home Run. Den ganzen August über, da feiern wir schon die größten Riffs der Rockgeschichte. Und diese Woche geht's mal letztes Mal.
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0: Ja, wenn ihr nämlich die größten Riffs der Rockgeschichte erkennt, dann schenken wir euch mit ein bisschen Glück eine neue Gitarre von Yamaha Music. Um welches aktuell geht, das seht ihr jetzt in der Rockantenne Österreich App. Der Modus des ganzen Spiels ist super einfach. Wir spielen euch 5 bekannte Riffs vor und ihr solltet ganz einfach mehr erkennen als der aktuelle Titelverteidiger.

0: Der Matthias aus Tirol. Und der ist wirklich arg drauf. Hat heute in der Früh einfach mal gleich alle 5 Riffs richtig gehabt. Der Andi Kasper in der Rockantenne Österreich Frühschicht.
1: Matthias aus Tirol, du verteidigst deinen Platz, das heißt, du musst anfangen. Welche Tipps hast du?
2: Big City Nights, You Give Love a Bad Name, I Don't Wanna Stop, No One Knows und Zombie.
1: Okay, das sind deine 5 Tipps, Matthias, und das Orgel ist, da können wir auch gleich wieder aufhören, weil du hast alle 5 richtig und das heißt, du bist automatisch weiter.
2: Ach so.
1: Ja.
2: Ja, was?
0: Hast du selber kaum glauben können. Der Matthias ist damit dem Finale am Freitag einen Schritt näher, steht morgen in der nächsten Runde. 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

0: 90s Rock at its best hier im Rockantenne Österreich Home Run um kurz vor vier und gleich, da gibt's lässige 2000er Rock Sounds von The Killers. Mr. Brightside in der nächsten halben Stunde mit dabei und Classic Rock Sounds gibt's von Van Halen. Jump gleich im Rockantenne Österreich Home Run.
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0: Das Rockantenne Österreich Wetter, viele Wolken, immer wieder ein bisschen Regen und zwischendurch aber auch ein paar Sonnenstrahlen gibt es da gerade in der ganzen Rockrepublik. Dazu hat es derzeit 27 Grad in der Rock City Wien, 23 Grad im bewölkten Enns und 20 Grad bei der Uni in Innsbruck. Im Laufe des Nachmittags noch am Abend, da geht es mit diesem Mix weiter. Im Großteil des Landes trocken, immer wieder können aber auch ein paar Regentropfen mit dabei sein. Morgen Mittwoch dann recht ähnliches Wetter wie heute. Wolken, Regen, zwischendurch immer wieder mal auch ein bisschen Sonne und mit der gibt es dann morgen Spitzenwerte von bis zu 30 Grad.
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8: 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Im Studio Alexander Fekonja. 800.000 Mädchen leben in Österreich und jedes soll frei und ohne Zwang aufwachsen können. Das ist die Botschaft eines neuen Handbuchs, das der Integrationsfonds heute vorgestellt hat. Es richtet sich an Schulen und soll Mädchen mit Migrationshintergrund stärken, die unter familiärem Druck oder Zwang stehen, heißt es heute von Integrationsministerin Bauer, die sich zudem für ein schärferes Sexualstrafrecht ausgesprochen hat. Abgestimmt wird zwischen den Regierungsparteien aktuell auch ein neues Gesetz, das es der Industrie erlauben soll, CO2 aufzufangen und tief in der Erde zu speichern, statt es einfach in die Luft zu blasen. Ein bisher geltendes Verbot dafür soll aufgehoben werden. Vor allem die

0: Zementindustrie, wo CO2 kaum vermeidbar ist, begrüßt das mit einem breiten Einsatz. Der neuen Technik rechnet sie aber erst ab dem Jahr 2040. Und die Ski-Doppel-Olympiasiegerin Federica Brignone wird heute wieder am Bein operiert. Die Italienerin hat sich im April des Vorjahres bei einem schweren Sturz Brüche am linken Bein und Verletzungen am Kreuzband zugezogen. Trotzdem hat Brignone heuer Olympiagold im Super-G und Riesentorlauf geholt.
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2: Um kurz nach vier, hoffe, kommt's gut in Richtung Feierabend. Wir schicken euch da ins Kino, Stichwort Feierabend. Der neue Ghost-Kinofilm erscheint da nämlich. Wie ihr dazu Tickets und noch dem ein oder anderen Goodie kommt, darüber sprechen wir gleich noch. John Waite, Saint Lloyd und The Killers.
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0: Feinste Classic Rock Sounds von John Waite, Missing You im Rockantenne Österreich Home Run. Freue mich, dass wir uns da hören im ganzen Land auf DAB Plus und in der Rock City Wien auch auf UKW. Morgen, da startet der neue Konzertkinofilm der schwedischen Metaller von Ghost. Too Big to Rick heißt er. Der ist aufgenommen worden bei ihren beiden ausverkauften Shows letztes Jahr in Mexico City. Hat haben sich Ghost von Kameras begleiten lassen. Und das Ergebnis, das gibt's dann ab morgen im Kino zu sehen. Die Sandra aus Dorfgastein in Salzburg, die ist ein riesengroßer Ghost-Fan.
1: Ja, Ghost ist schon, gell?
2: Das ist ein live Wahnsinn. Also die Bühnenshow, das ist einfach das, was wir gesehen haben. Also ich habe 2019 in der Zenithalle gesehen, in München. Und einen hat in der Isarhalle, wo ihr Handy kaputt war. Und die Bühnenshow, dann haben die Leute Bildschirme und dann Ohrenlehrer, die wo singen, die Lucifer, dann der Hintergrund blinkt und am nächsten Level baut alles wieder auf. Und das ist die Ironie in sich und das ist einfach nur geil.
0: Ja, Ghost, einfach schon eine richtig starke Band. Too Big to Rick, der neue Ghost-Konzertfilm ab morgen unter anderem im Hollywood Megaplex Kino zu sehen. Und da würden wir euch gerne in eins in eurer Nähe einladen. Natürlich inklusive Begleitung und inklusive Jumbo-Metall-Popcorn-Kübel sowie Getränkebecher. Beides im Ghost-Design, versteht sich natürlich. Jetzt anmelden und mit ein bisschen Glück abstauben in der Rockantenne Österreich-App.

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0: Das ist der Rock-Soundtrack auf dem Weg in Richtung Feierabend hier im Rockantenne Österreich Home Run. Und gleich, da klingt der Soundtrack so. Five Finger Death Punch in der nächsten halben Stunde mit dabei mit Wash It All Away, genauso wie feinste Classic-Rock-Sounds von Foreigner. Urgent gibt's gleich im Rockantenne Österreich Home Run.
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0: So entspannt klingt der Weg in den Feierabend mit den Scorpions, You and I. Und jetzt schauen wir, was sich demnächst so tut bei uns im Land.
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90s Rock at its best. Wie man kennen und lieben, die Spin Doctors und Two Princes im Rockantenne Österreich Home Run. Und gleich gibt's Alanis Morissette. Guardian in der nächsten halben Stunde im Rockantenne Österreich Home Run mit dabei und feinste Classic Rock Sounds von Europe, The Final Countdown.

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8: Das Rockantenne Österreich-Wetter. Nur ein paar wenige sonnige Platzerl gibt es da gerade in der Rockrepublik. Viele Wolken dominieren das Bild am Himmel, immer wieder regnet es auch. Aktuell hat es zum Beispiel bewölkte 18 Grad in Golling, 23 beim Rathaus in Gleisdorf und 26 Grad derzeit in der Rock City Wien. Im Laufe der nächsten Stunden, da kann man immer wieder mal mit dem ein oder anderen Regentropfen rechnen. Auch morgen Mittwoch geht das Wetter recht ähnlich weiter wie heute. Wolken, Regen, zwischendurch aber immer wieder mal auch ein bisschen Sonne. Und mit der gibt es morgen Topwerte von bis zu 30 Grad.
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10: 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Im Studio Alexander Fekonja. Der Handel muss heuer ein Umsatzminus von 0,7% hinnehmen, denn die Menschen sind beim Geldausgeben zurückhaltender. Grund ist laut WIFO die Inflation, befeuert durch Krisen wie den Iran-Krieg, weshalb viele auf Erspartes zurückgreifen müssen. Bei den Branchen läuft es aber unterschiedlich. Während Spielwaren und Schuhe gut laufen, geht es bei Elektro- und Buchhandel eher schleppend voran. Ein neues Handbuch soll Mädchen mit Migrationshintergrund stärken, die unter familiärem Druck oder Zwang stehen. Die vom Integrationsfonds herausgegebene Broschüre richtet sich vor allem an Schulen. Darin gibt es konkrete Übungen, Gesprächshilfen und Workshop-Ideen, damit Mädchen frei und selbstbestimmt aufwachsen können, heißt es von Integrationsministerin Bauer. Der Tourismus in Österreich ist heuer im Sommer bisher auf Rekordkurs. Von Mai bis Juli hat es knapp 42 Millionen Nächtigungen gegeben, so viele wie noch nie, die Info von der Statistik Austria. Besonders stark war der Juli mit einem Plus von fast 5%. Die meisten ausländischen Gäste sind aus Deutschland, den Niederlanden, Tschechien oder auch aus der Schweiz und Liechtenstein gekommen.
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8: Um kurz nach fünf, willkommen im Dienstagfeierabend. Freue mich, dass wir den gemeinsam verbringen, im ganzen Land auf DAB Plus und in der Rock City Wien auch auf UKW. Gleich geht's mal wieder, wie jeden Dienstag, um euer Feierabendbier vom Murauer. Wir spielen in knapp einer Viertelstunde Lyric oder Lüge. Gleich nach Tom Cochrane, Alanis Morissette und Europe.
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0: So lässig klingt der Feierabend nur mit uns. Das ist der beste Rock nonstop. Das ist der Rockantenne Österreich Home Run. Und jetzt, meine Lieben, jetzt wird es wieder Zeit zu spielen.
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0: Jeden Dienstag, für mich einer der schönsten Tage der Woche, denn ich darf mich kreativ ausleben. Denn entweder übersetzen wir da einen echten Songtext auf Deutsch oder ich lasse mir einfach was wahnsinnig toll lyrisch-kreatives einfallen. Ja, und dann ist die große Frage an euch. Lyric oder Lüge? Ist es ein echter Songtext oder völliger Blödsinn einfach nur von mir? Mit ein bisschen Glück staubt ihr für die richtige Antwort jede Menge Murau-Bier zum Feierabend ab. Und jetzt, meine Lieben, ist es wieder mal soweit. Ich entzünde da die Kerze in unserem kleinen Kämmerchen. Und dann geht's los. Das ist unser heutiges Rätsel. Alle an Bord. Ha, ha, ha. Ha, ha, ha. Ja, ja. Ja, ja, ja. Ja, ja, ja. Verrückt, aber es ist so. Jetzt für jeden Dienstag die Frage aller Fragen. Lyric oder Lüge? War das gerade eben ein echter übersetzter Songtext? Oder habe ich mir einfach nur was einfallen lassen? 0800 18 666. Für die richtige Lösung staubt sie mit ein bisschen Glück jede Menge Murauerbier zum Feierabend ab. 0800 18 666. Die Frage Lyric oder Lüge? Die Auflösung gibt's in knapp einer halben Stunde hier auf Rockantenne Österreich.

0: The Godfather of Punk, Iggy Pop und Lust for Life im Rockantenne Österreich Homerun. Ganz genau 5:30, gleich Stone Sour mit dabei. Through Glass, gleich im besten Rock nonstop. Genauso wie so geile Rocksounds von Liquido. Old but Gold trifft das ja gut. Narcotic, gleich im Rockantenne Österreich Homerun.
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0: Yes, im besten Rock Nonstop, Owner of a Lonely Heart hier im Rockantenne Österreich Home Run. Jetzt, meine Lieben, jetzt spielen wir.
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0: Jeden Dienstag, da übersetze ich entweder einen Songtext ins Deutsche oder aber lass mir einfach wahnsinnig kreativ was einfallen. Heute geht's übrigens um das hier. Alle an Bord. Ha, ha, ha. Ha, ha, ha. Ja, ja. Ja, ja, ja. Ja, ja, ja. Verrückt, aber es ist so. Wir wollen von euch wissen, Lyric oder Lüge? Für die richtige Antwort, da staubt sie mit ein bisschen Glück jede Menge Murauer Bier ab. 08000 18 666. Hallo, wer ist denn jetzt dran?
2: Ja, servus, Chris aus Kärnten.
0: Chris, servus. Mein Lieber, sag mal, Lyric oder Lüge? Was glaubst du? Songtext oder habe ich mir das einfallen lassen?
2: Ich meine, ich könnte jetzt nicht sagen, zu was für ein Lied das gehört. Mhm. Aber ich kann mir auch nicht vorstellen, dass das so ein Blödsinn selber ausgedacht hat.
0: Also, es klingt schön. Du traust mir viel Blödsinn zu, aber so viel dann doch wieder nicht.
2: Nein, so viel dann auch wieder nicht.
0: Hey, das freut mich. Und du hast tatsächlich recht. Mein Lieber.
2: Ja, jetzt wollen sie das Erste, das ist eigentlich nicht klar, gell?
0: Alle an Bord, Ozzy Osbourne, Crazy Train. Du bist absolut richtig liegen. Danke, dass du mir nicht so viel Blödsinn zutraust.
2: Ja, bitte gerne.
0: Hey, mein Lieber, für die richtige Lösung geht dein Feierabendbier von Mura auf uns?
2: Ja, perfekt, danke schön.
0: Ja, sehr, sehr gerne. Und mein Lieben, nächste Woche holt ihr euch mit ein bisschen Glück das Feierabendbier auf unsere Rechnung bei Lyric oder Lüge. Und jetzt der Song, den wir jetzt ausschnittsweise mal übersetzt haben. Hier ist Ozzy Osbourne mit Crazy Train auf Rockantenne Österreich.

0: du deppert, die Nummer ist so unfassbar geil. Nickelback und Rattle the Cage im Rockantenne Österreich Home Run, die ganz neue Single von ihnen. Und gleich, da gibt's die Red Hot Chili Peppers. Ganz entspannte Klänge im Rockantenne Österreich Home Runs. Carl Chiss, you in der nächsten halben Stunde dabei, genauso wie POD. Youth of the Nation. Gleich. Es ist kurz vor sechs.
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9: Das Rockantenne Österreich Wetter. Viele Wolken hängen am Himmel über der Rockrepublik. Dazu regnet es auch stellenweise immer wieder. Aktuell hat es da 25 Grad beim Schloss Esterhazy in Eisenstadt. 24 derzeit bei bewölktem Wetter in Wien und 23 Grad derzeit in Dornbirn. Im Laufe des Abends, noch in der Nacht, da müssen wir immer wieder mal mit ein paar Regentropfen rechnen. Dazu sinken die Temperaturen auf bis zu 10 Grad. Der morgige Mittwoch, der hat wettertechnisch mal wieder so ziemlich alles mit dabei. Wolken, Regen, zwischendurch auch ein paar Sonnenstrahlen. Und da, wo die Sonne rauskommt, gibt es morgen Topwerte von bis zu 30 Grad.
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13: Im Studio Alexander Fekonja. Für den Handel ist es in der ersten Jahreshälfte heuer noch nicht besonders gut gelaufen. Die Branche hat ein Umsatzminus gemacht von 0,7%. Dabei sei die Stimmung im heimischen Handel zu Beginn des Jahres noch gut gewesen. Aber dann sind neue Krisen wie der Iran-Krieg gekommen, heißt es vom WIFO. Dadurch müssen viele auf Erspartes zurückgreifen. Ein Pfeifkonzert hat es heute für VW-Chef Blume gegeben. Beim Start einer Serie von Betriebsversammlungen beim deutschen Autobauer haben mehr als 10.000 Beschäftigte seinen Sparkurs lautstark abgelehnt. Die IG Metall hat Widerstand angekündigt. Blume selbst betont aber, dass Werke geschlossen werden, sei noch nicht fix. Nächste Woche Freitag berät der Aufsichtsrat erneut darüber. Und Australien verbannt Musik, die mit KI produziert wird, aus den Charts. Neue Richtlinien sollen den menschlichen Ursprung von Musik schützen. Die in den Charts gelisteten Lieder müssen demnach im Wesentlichen von Menschen geschaffen sein. In Österreich hat es im Mai ein KI-Remix in die Charts geschafft. Das hat auch bei uns für Debatten über das Urheberrecht gesorgt.
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9: Um 3:06, schönen Dienstagfeierabend wünsche ich euch. Gleich, da hören wir unser brandneues Album der Woche rein. Das kommt von The Who. Wie es klingt, das hören wir gleich nach Bruce Springsteen, David Bowie und P.O.D.
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0: The Boss, Bruce Springsteen mit Dancing in the Dark auf Rockantenne Österreich. Absolute Kultnummer. Und jetzt gibt's was brandneues.
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0: Sie sind zurück.
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0: Ja, mit ihrem dritten Studioalbum Hun. Und da bieten uns The Who erneut allerfeinsten Folk-Metal. Und da entführen sie uns auch so ein bisschen in die mongolische Geschichte. Das klingt jetzt vielleicht sehr trocken, aber wie sie es umsetzen, ist einfach nur wirklich pussyfein. Da sind richtig viele lässige Hard-Rock-Songs drauf. Wie zum Beispiel der hier, Horseman. Jetzt aus dem neuen The Who-Album Hun, unserem Album der Woche.
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0: ganz entspannten Rockklängen von Red Hot Chili Peppers geht's durch den Dienstagfeierabend. Und gleich geben wir ein bisschen mehr Gas mit Billy Talent. Red Flag gleich im Rock und in Österreich, Home Run mit dabei. Genauso wie Blondie mit Call Me. Es ist kurz vor 6:30.
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0: The Best Rock Nonstop mit Jerusalem Silencio und Andre Dos Tierras. Das ist der Rockantenne Österreich Home Run. Freue mich, dass wir uns da gemeinsam durchrocken. Und meine Lieben, wir sind mittendrin in der finalen Woche. Einmal geht's noch. Einmal könnt ihr bei uns noch eine Gitarre abstauben.
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0: Und damit den größten Riffs der Rockgeschichte. Da schenken wir euch den ganzen August über Gitarren von Yamaha Music. Wir sind mittendrin in der finalen Woche. Das Spiel ist auch sehr schnell erklärt. Wir spielen euch 5 großartige Riffs vor. Und ihr solltet einfach nur mehr erkennen als der aktuelle Titelverteidiger, der Matthias aus Tirol. Der hat heute in der Früh ordentlich abgeräumt, alle 5 Riffs richtig gehabt und ist damit eine Runde weiter und dem Finale am Freitag und seiner Gitarre einen Schritt näher. Das ist übrigens eines der Riffs, die ihn dann in die nächste Runde gebracht haben. Also wirklich super easy. Bon Jovi, You Give Love a Bad Name. Jetzt sagt ihr so, ja, naja, das kann ich aber. Ja, bitte, dann ab in die Rockantenne Österreich App und nutzt jetzt noch eure letzte Chance auf eine neue Gitarre von Yamaha Music und fordert den Matthias heraus. 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

0: Über 5 Minuten einfach ein cooler Genuss. The Cranberries und Zombie im Rockantenne Österreich Home Run. Kurz vor 7 ist es, gleich My Chemical Romance. Fühl mich ein bisschen in meine Jugendzeit zurückversetzt. Welcome to the Black Parade, gleich in der nächsten halben Stunde mit dabei. Und Cult Rock Sounds von Survivor. Eye of the Tiger, gleich im Rockantenne Österreich Home Run.
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1: Das Rockantenne Österreich Wetter. Bewölkt ist der Himmel derzeit über der Rockrepublik. Immer wieder regnet es auch ein bisschen. Dazu hat es derzeit 24 Grad in Wien, 21 bei bewölktem Himmel in Amstetten und 19 Grad derzeit in Linz beim Taubenmarkt. Im Laufe des Abends und auch in der Nacht, auch da müssen wir weiterhin immer wieder mal mit ein bisschen Regen rechnen. Dazu sinken die Temperaturen auf bis zu 10 Grad. Der morgige Mittwoch, der bringt uns dann wettertechnisch auch wieder so ziemlich alles irgendwie mit. Wolken, Regen, zwischendurch aber auch immer wieder mal ein bisschen Sonne. Und mit der steigen die Temperaturen morgen auf bis zu 30 Grad.
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3: 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Im Studio Alexander Fekonja. Der Tourismus in Österreich ist im bisherigen Sommer auf Rekordkurs. Als fixe Größe haben sich auch Campingurlaube entwickelt. Rund 2,9 Millionen Nächtigungen waren es in den ersten 6 Monaten des Jahres, berichtet der österreichische Campingclub. Das Freiheitsgefühl ist der Hauptgrund für den Urlaub im Zelt oder Wohnmobil. Beliebtestes Campingland war heuer bis jetzt Tirol, gefolgt von Kärnten und Salzburg. Bei dem versuchten Anschlag auf dem Leipziger Flughafen waren offenbar mehrere Drohnen involviert. Eine zweite Drohne könnte mit einem DHL-Flugzeug zusammengestoßen sein, berichten mehrere deutsche Medien. Die Ermittler haben auch eine dritte Drohne und möglicherweise militärischen Sprengstoff entdeckt. Unklar ist nach wie vor, wer hinter dem mutmaßlichen Anschlag Anfang August steckt. Und fahrerlose Taxis gibt es ab dem nächsten Jahr in München. Erste Testfahrten starten schon in den kommenden Wochen mit Fachpersonal im Auto, um das Straßennetz zu erfassen. München wäre dann die erste Stadt mit selbstfahrenden Taxis in der EU. Deutschland hat fahrerlosen Straßenverkehr schon vor 5 Jahren gesetzlich möglich gemacht.
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1: Um 7:15 Uhr, hallo, freue mich, dass wir uns gemeinsam durch den Dienstag-Feierabend rocken. Das tun wir in ganz Österreich auf DAB Plus und in der Roxy TV auch auf UKW. Gleich, da schauen wir außerdem, was sich demnächst so tut bei uns im Land. Nach Queen, My Chemical Romance und Survivor.
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0: So klingt der Dienstagabend nur mit uns. So klingt der Dienstagabend nur mit dem besten Rock Nonstop. Das ist der Rockantenne Österreich Home Run. Und das tut sich demnächst bei uns im Land.
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0: Legende Bob Dylan kommt zu uns nach Österreich. Im Rahmen seiner EU- und UK-Tour kommt er am 11. und 12. November in die Wiener Stadthalle und am 14. November dann auch noch in die Salzburg Arena. 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Es geht so langsam Richtung Finale, und zwar beim Szene Sound Garden in der Rock City Wien. 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Zwei Coverbands, die ordentlich Gas geben werden. Am Donnerstag im Szene Sound Garden in der Rock City Wien. Der Eintritt

ist übrigens frei. Los geht's da um 18 Uhr. Mehr Rocken-Events, die findet ihr bei uns in der Rockantenne Österreich App. Und dazu gibt's jetzt feinste Rock-Sounds made in Austria. Hier sind Still City und She's Rock'n'Roll auf Rockantenne Österreich.

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1: Mit Bon Jovi geht's durch den Dienstagfeierabend und gleich, da haben wir Volbeat. So eine coole Nummer, da gehen wir gleich gemeinsam ab zu Time Will Heal. Und feinste Kultrock-Sounds gibt's gleich von The Doors mit Light My Fire im Rockantenne Österreich Home Run.

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0: Das ist der Rock-Soundtrack für den Dienstag-Feierabend. Das ist der Rockantenne Österreich Home Run. Gemeinsam Headbang mit deinem ganzen Land auf DAB Plus und in der Rocksee TV und auch auf UKW. 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
6: Im Studio Alexander Fekonja. Die Österreicherinnen und Österreicher bleiben Bargeldfans, aber die digitale Bankkarte gewinnt an Fahrt, zeigt eine neue Studie von Global Payments, wonach bereits jeder und jede Dritte die Karte am Smartphone oder an der Smartwatch hinterlegt hat. Besonders bei den 16- bis 29-Jährigen zahlt schon mehr als die Hälfte fast ausschließlich mit Karte. 9 von 10 Österreicherinnen und Österreicher wollen aber trotzdem nicht aufs Bargeld verzichten. Die NEOS verteidigen heute die Pläne der Regierung für ein neues Klimagesetz. NEOS-Klubobmann Schetti spricht von einem Meilenstein. Kritik weist er zurück. Der Klimafahrplan soll bis Ende nächsten Jahres stehen, wissenschaftlich und von der Wirtschaft begleitet. Zusätzlich

0: soll es ein Klimakabinett aus den zuständigen Ministerien und der Landeshauptleutekonferenz geben. Und vor einer Herkulesaufgabe steht heute der LASK beim Playoff-Rückspiel gegen Celtic Glasgow in der Champions League. Das Hinspiel haben die Linzer vergangenen Mittwoch ja mit 0:3 verloren. Um den Einzug in die Ligaphase noch zu schaffen, braucht's also schon ein kleines Wunder. Anpfiff in Linz ist in gut einer Stunde.
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7: Im Studio Alexander Fekonja. Die Österreicherinnen und Österreicher bleiben Bargeldfans, aber die digitale Bankkarte gewinnt an Fahrt, zeigt eine neue Studie von Global Payments, wonach bereits jeder und jede Dritte die Karte am Smartphone oder an der Smartwatch hinterlegt hat. Besonders bei den 16- bis 29-Jährigen zahlt schon mehr als die Hälfte fast ausschließlich mit Karte. 9 von 10 Österreicherinnen und Österreicher wollen aber trotzdem nicht aufs Bargeld verzichten. Die NEOS verteidigen heute die Pläne der Regierung für ein neues Klimagesetz. NEOS-Clubobmann Schetti spricht von einem Meilenstein. Kritik weist er zurück. Der Klimafahrplan soll bis Ende nächsten Jahres stehen, wissenschaftlich und von der Wirtschaft begleitet. Zusätzlich soll es ein Klimakabinett aus den zuständigen Ministerien und der Landeshauptleutekonferenz geben. Und vor einer Herkulesaufgabe steht jetzt in Kürze der LASK. Da ist um 21 Uhr Ankick beim Playoff-Rückspiel gegen Celtic Glasgow in der Champions League. Das Hinspiel haben die Linzer vergangenen Mittwoch hier mit 0:3 verloren. Um den Einzug in die Ligaphase noch zu schaffen, braucht's also schon ein kleines Wunder.
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Für ihre Single Here She Comes haben sich Airborne mit Bryan Adams und Matt Lang zwei prominente Songwriter mit ins Boot geholt. Das Ergebnis kann sich wahrlich hören lassen. Here She Comes von Airborne ist neu. Auf Rockantenne Österreich.

Linkin Park haben den Thron, den sie leer hinterlassen hatten, selbst wieder besetzt. Aber bei der Nachfolge haben Nevertell aus Florida ein Wörtchen mitzureden. Die Single Other Side von Nevertell ist neu. 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

Man kann zu Taylor Swift stehen, wie man will. Fakt ist, eine Rock-Cover-Version ihrer Songs ist immer noch besser als das Original. Vor allem, wenn es so genial umgesetzt wird wie von Sleep Theory. Cruel Summer von Sleep Theory ist neu. 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
2: So, er guckt schon auf die Uhr. Ja, jetzt muss er ja gleich los. Also,
3: müssen wir Werbung hin.
2: Okay, oh ja, André von HW, unser Gast, er ist. Ja.
4: Wir beeilen uns.
2: Wir sprechen einfach doppelt
4: so schnell. Doppelt so schnell.
2: Genau.
4: Und rückwärts da.
2: Also, geil, dass du da bist. Wir legen dich gleich auf die Bühne, aber jetzt wollen unsere neugierigen Rockantenne-Hörer da draußen natürlich noch hören.
4: Was
2: welche Verbindung? Und ich sag mal, mich verbindet ein gewisses Schamgefühl mit euch, aber ein eigenes Schamgefühl. Und zwar, weißt du noch, wann es war?
4: Nee.
2: Also ich schätze mal, dass es so 4 bis 5 Jahre her sein muss. Da haben wir Stopp gemacht hier in der Ecke in Leipzig im Hellraiser Club. Ein Club, der
4: hier jetzt beim Namen.
2: Der immer kalt ist, aber wir lieben ihn und ist aber immer kalt. So, und dieser Hellraiser Club hat ja quasi zwei Veranstaltungsräume, Hallen, ja. Und wir haben an dem Abend gleichzeitig gespielt.
4: Und ich weiß nicht, die Geschichte.
2: Ja, also erinnerst du dich dann doch. So, und ich habe immer mir gedacht, wenn wir uns nochmal sehen, ob André, ihr denkt, boah, ey, was für Diven.
4: Arrogantes.
2: Nein, was für Diven, was für Typen waren das damals.
4: Ja.
2: Aber ich habe mir trotzdem innerlich so gedacht, naja, die waren so nett. Und wenn du dann so offen bist, vielleicht dann, naja, dann kannst du ja nicht sowas denken. Aber jetzt bin ich gespannt. André, hau raus. Was ist passiert aus deiner Sicht?
4: Aus meiner Sicht.
2: Und was ist passiert?
5: Also aus meiner Sicht, ich kann mich nicht mehr genau erinnern. Ich habe mich, meiner Meinung nach, erinnere ich mich daran, dass das euer letztes Konzert war, was ja nicht sein kann, weil ihr ja heute hier seid.
2: Ja, aber es war nicht ganz klar, dass ob wir nochmal jemals auftreten.
5: Ah, okay, alles klar, siehste. Ja. So, und dann kam jemand von euch zu mir, daran kann ich mich nicht mehr erinnern, und sagte, pass auf, ich weiß, ihr seid alle sehr laute Band und
2: schon Schamgefühl, okay.
5: Aber wir haben da gleich ein super wichtiges Lied für uns, das ist ein sehr leises Lied und es wäre voll cool, kriegen wir das irgendwie hin, dass wir das spielen können, ohne dass ihr uns die Tour versaut. Inhaltlich. So habt ihr das nicht gesagt. Inhaltlich, so habt ihr das nicht gesagt. Also, ne, so. Und dann haben wir das gesagt, das machen wir. Und dann haben wir unser Publikum einfach gesagt, dass wir, ich glaube, irgendjemand von unserer Crew hat dann Bescheid. Wir haben gesagt, jemand muss uns Bescheid sagen, wenn es
2: genau
5: mal ist.
2: Während dem Konzert. Das heißt, ihr müsst euch vorstellen, wir haben parallel, ja, ich meine, wir sind ja auch keine leise Band, ja. Aber wir haben parallel gespielt in diesen zwei Räumen, die nebeneinander liegen, ja. Publikum natürlich getrennt, man kann nicht hin und her gehen. Und dann kam unser Techniker während unseres und eurem Konzert und hat euch dann quasi ein Signal gegeben, dass jetzt dieser geheimnisvolle, sehr extrem wichtige Song, der die Zukunft verändern kann, unserer Karriere, jetzt kommt.
5: Ja.

0: Und dann, was habt ihr dann gemacht? Weil das habe ich ja nie mitgekriegt.
1: Dann haben wir unserem Publikum das erzählt. Eigentlich genau die Geschichte.
0: Ja.
1: Und haben gesagt, und haben dann angefangen, alle Türen aufzumachen, also zu euch. Und alle sollten ganz leise sein vom Publikum, damit auch sie euren Song hören können.
0: Geil.
1: Und ihr werdet nicht gehört, unser Publikum war kleiner als eures, deswegen werdet ihr wahrscheinlich den Applaus von nebenan gar nicht mitgekriegt haben. Aber wir haben alle Türen aufgemacht, also dass das zu uns rüberkam auch, dass wir es alle hören konnten.
0: Ja, ja.
1: Also wir in ihr raus und den ganzen Kram und dann sind wir den kompletten Song ruhig geblieben. Und es war wirklich mucksmäuschenstill,
0: aber
1: unser Publikum,
0: ne?
1: alle.
0: Also ich meine, das ist aber auch eine Energie, die du natürlich als Band ausstrahlst auf dein Publikum, aber auch was ein geiles Publikum, die dann nicht sagen, Scheiße, macht weiter, sondern das sagt irgendwie, offen ist, hoffentlich wie heute genauso, ja, sondern sagen, ey, geil, lass doch mal, wie kam es an bei dem Publikum?
1: Super, die haben sich die waren ja mega begeistert.
0: Man muss dazu sagen, es war wirklich eine ausnahmsweise Nummer, es war eine Klaviernummer, wo nur Klavier
2: war und
0: Zeit steh still. Zeit steh still. Und da ging es genau darum, ob wir halt jetzt die Zeit stillstehen lassen, den Moment noch einmal genießen, bevor wir überlegen, ob oder nicht wissen, ob wir nochmal wiederkommen. Es war so ein bisschen die krisenhafte Zeit, das muss man auch so sagen, war auch nicht gespielt oder so. Und dem Esche, unserem Sänger, war es halt, er hat gesagt, Leute, das wird, ich komme raus und bin gedanklich dann nicht da, wenn ich halt Geballer habe. Ne? Wie ihr hört jetzt im Hintergrund, wir sitzen im Nightliner, und ihr hört sicherlich auch, Lischi an den Reglern ist die ganze Zeit am Abregeln, aber hier ballert es halt die ganze Zeit. Wenn du das dann natürlich in so einem intimen Moment mit seinem Worten und seinem Gefühl und so weiter. Aber ich dachte trotzdem, ehrlich gesagt, Alter, Esche, stell dich nicht so an, ey. Das kannst du doch, also, das wirst du niemals, wirst du das hören. Und selbst wenn, wird der Moment intim bleiben. Und ich meine, ich glaube, man hätte es auch nicht gehört, aber dadurch hatte das nochmal mehr Kraft und wir haben gesagt, ey krass, dass eine Band mitmacht und ja, also was heißt, ja, so klar ist es ehrlich gesagt nicht.
1: Für uns war das selbstverständlich, klar.
0: Weil ich weiß auch nicht, weißt du, also so spontan auch zu sein, so eine Ansage zu machen, das eigene Programm zu unterbrechen, das kann ich ja auch aus dem Tritt bringen oder sowas, also naja. Deswegen Chapeau und geil, dass du jetzt kurz da warst, weil du musst jetzt auf die Bühne und ich wünsche mir noch Löwenherz.
1: Oh,
0: alte Nummer, glaube ich.
1: Ja,
0: ne?
1: Alte Nummer. Ja.
0: Alte Nummer. Aber ich weiß nicht, aber ich habe eben noch mal reingehört, weil ich kenne nicht so viele Sachen von euch, aber jetzt schon so ein bisschen mehr. Und Löwenherz fand ich irgendwie, weil es auch nur ihr seid, so und wünschen mir jetzt nochmal Löwenherz. Du darfst auf die Bühne. Live?
1: Ja, spielen wir gleich. Spielen wir am Ende immer.
0: Ach, guck mal. Ja, da habe ich mir den richtigen Song gegeben.
1: Ja.
0: Okay. Ja, geil. Da freue ich mich gleich. Und dann werden wir dich live erleben, euch live erleben und lassen dich jetzt in Ruhe und bedanken uns.
2: Vielen Dank,
0: dass du mit Löwenherz. Check nochmal kurz aus. Habt ihr noch was irgendwie so ein bisschen Werbung? Werbung. Was auf dem Plan?
1: Wir sind dies Jahr auf Tour und jetzt auf unserer letzten Tour, denn wir lösen uns Ende dieses Jahres.
0: Oh Gott.
1: Ja, ist so. Tatsächlich, zum Ende des Jahres machen wir die Türen zu. Wir haben jetzt noch eine letzte Tour im September.
0: Okay.
1: Genau. Und,
2: krass. Hamburg, Frankfurt, München.
0: München, irgendwo da in der
1: Ecke. Also wir sind in Lübeck, in Gießen, in München, also in Bayern sind wir, in Bamberg.
0: Ja, das ist super. Rockantenne sendet ja überall.
1: Ja.
0: Und ist ja Deutschlands bestes und auch mit größtes Bockradio. Deswegen
2: check's mal aus.
0: Checkt mal aus, genau, die Tourdaten. Ihr könnt sie jetzt noch mal erleben. Wenn wir heute Pause machen könnten, würden wir es natürlich auch machen. Aber schade. Kannst du einen Satz sagen? Ist es so, also ihr freut euch auf die Tour, aber es ist dann auch okay und man entscheidet
1: sich. Wir sind total glücklich.
0: Fein mit der Entscheidung.
1: Es ist eine sehr, sehr glückliche Entscheidung, die wir alle in Freundschaft miteinander getroffen haben. Und es soll so sein.
0: Ah, geht's weiter? Macht ihr weiter Musik danach?
1: Wir bringen das eine erstmal zu Ende.
0: Ja,
1: das ist so eins nach dem anderen. Dann schauen wir mal. Aber,
0: okay. Aber Leute, für dieses Jahr folgt den Jungs und freut euch auf eine gute Zeit.
2: Genau, Konzert
0: auf jeden Fall.
2: Das ist
0: mal
2: irgendwann auch ruhig dabei.
0: Denkt da die Schweigeminute an Zero. Alles klar, André. Vielen, vielen Dank. Okay, und dann gleich eine geile Show dir. Hau rein. Wir lassen dich noch raus. Und
1: Danke. Ciao.

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1: Einen wunderschönen guten Abend, liebe Nachtfalter da draußen der Rockantenne. Wir sind wieder zurück. Eure rasenden Reporter. Carla Kolumna, a.k.a. Dubi, und ich fühle mich eher wie Otto heute. Nicht wie Benjamin, der Abend steckt mir noch zu sehr in den Knochen. Aber wir melden uns zur Rockantenne Late Night Show einmal im Monat, wie immer pünktlich zurück, und zwar heute zum zweiten Mal. Wir machen, vielleicht kriegen wir ja die Trilogie hin heute Nacht auf der Heimfahrt, oh Gott.
2: Oh ja, dass wir Leute hören wollen.
1: Ich weiß nicht, die zensierte Variante müsste man dann hören. Naja, wir senden hier heute vom Wir Leben Laut Festival 2026 im schönen Lohburg. Dubi, warst du schon mal in Lohburg?
2: Ich war noch nie in Lohburg. Ich wusste bis heute nicht, wo Lohburg liegt.
1: Ja, aber jetzt weißt du es. Nah an Magdeburg.
2: Nah an Magdeburg. Ja. 20 Kilometer, 30 Kilometer von Magdeburg.
1: Und hast du schon die Möglichkeit gehabt, heute hier so ein bisschen zu flanieren?
2: Nein,
1: so
2: im Gegensatz zu dir hatte ich Arbeit, Arbeit, Arbeit heute. Du hast ja, muss man ja wirklich sagen, du hast hier Soundcheck gehabt.
1: Um 9 Uhr.
2: 9 Uhr morgens.
1: War richtig cool.
2: Ja. Bis 11 Uhr. Und seit 11 Uhr verkaufe ich hier T-Shirts. Ein T-Shirt nach dem anderen. Jetzt haben wir 18 Uhr, ja, 17.30 Uhr.
1: 30.
2: Ja. Und jetzt sagen wir mal, die gesetzlichen Pausen werden auch nicht eingehalten hier bei dieser Kapelle.
1: Hashtag Arbeitsschutz.
2: Hashtag Gewerkschaft.
1: Naja, aber ich glaube, steht das in unserem Vertrag doch drin, dass wir die Überstunden werden
2: abgegolten
1: in flüssig Materialien, wie man es bei dir mittlerweile.

0: mittlerweile schon riecht, möchte ich mal meinen. Ja?
1: Riecht es, ja.
0: Ja, der Pastis, der ist schon angenehm. Aber ist es denn so, dass
1: man gut, dass es nach Pastis duftet, ja, und nicht nach Bier stinkt?
0: Ja, das stimmt.
1: Oder?
0: Das ist schon mal ein
1: kleiner, aber feiner Unterschied.
0: Ist es,
1: der Fortschritt.
0: Hält man es ansonsten nicht am Merchandise?
1: Man hält es auf jeden Fall nicht aus ohne Alkohol. Das muss man ganz klar so sagen. Man braucht Alkohol, um das Ganze, diesen ganzen Wahnsinn zu überstehen.
0: Weil die Leute waren richtig sauer.
1: Die Leute waren sauer.
0: Ja, die waren um 11.30 Uhr bei uns am Merch und ich habe eben bei der Autogrammstunde echt ein bisschen Hate abbekommen.
1: Ja. Vielleicht müssen wir mal die Leute abholen,
0: ja,
1: die wissen, worum es geht. Wir haben für dieses Festival eine limitierte Sonderedition gemacht von 25 Serum 114 Trikots.
0: Fußballtrikots.
1: Fußballtrikots, ja, mit einem Vlog von Wir leben laut Festival Nummer 26.
0: Ah, wie smart.
1: Cool gemacht. Ja. Cool gemacht. Cool gemachtes Ding. Beworben über Instagram.
0: Ja.
1: Mit Originalunterschriften der Kapelle.
0: Also es limitierte, nicht nur
1: Stücke, limitierte Stücke, super. Und die Leute wollten natürlich die Trikots haben. Die haben uns die aus den Fingern gerissen quasi.
0: Und jetzt darf man sagen, was war der Fehler? Warum habe ich den Hass bekommen?
1: Der Fehler war, weil diverse Leute von der Kapelle mir Nachrichten geschickt haben und gesagt, wir müssen für die und die Person Shirts reservieren, Trikots reservieren.
0: Trikots, ja, die haben uns halt geschrieben auf, ja, Instagram.
1: Da muss man aber, lieber Nils, auch mal sagen, das ist eine limitierte Edition, first come, first serve. Da ist nichts mit reservieren.
0: Ja.
1: So, und die Leute haben natürlich mitbekommen, dass da reservierte T-Shirts irgendwo rumliegen und haben gesagt, da gibt es doch noch welche, als ich gesagt habe, wir sind sold out. Und da würde ich mal sagen, war es hier kurz vor Bürgerkrieg.
0: Okay, ja, oh je.
1: Also da müssen wir mal, ich sag mal, ein Stück weit lernen, ja, dass wir, wie soll ich sagen, ja, mehr machen.
0: Es müssen
1: aber so wenige bleiben, weil das ist ja quasi, diese Verknappung schafft ja den Anreiz.
0: Ach so.
1: Es ist ein limitiertes Sonderstück. Und jetzt gibt es nur 25 Menschen, die das haben und die freuen sich natürlich einen Ast ab.
0: Wie bei dir.
1: Und verkaufen es morgen für 140 Euro bei eBay Kleinanzeigen.
0: Genau, und du bist auch ein limitiertes Sonderstück und deswegen schreiben wir den Arbeitsschutz so hoch. Aber wir sitzen nicht ganz allein.
1: Nein.
0: Ihr hört es nicht rumpeln und pumpeln hier im Bus. Wir stehen direkt hinter der Bühne. Und es ist heute nicht so einfach, tagsüber zu schlafen. Deswegen trinken wir auch viel Wasser und versuchen jetzt bis 11 Uhr durchzuhalten. Aber gleich, deswegen müssen wir ein bisschen auf die Tube drücken, unser heutiger Gast, liebe Rockantenne-Hörer da draußen, den haben wir quasi eingefangen eben am Container. Es gibt so schöne Backstage-Container, da kann man leider nicht rein. Die sind super schön gemacht, aber die sind so heiß von der Sonne, weil die sind schwarz und es ist gerade irgendwie 30 Grad. Aber er muss gleich auf die Bühne und zwar, uns verbindet tatsächlich auch eine kleine Gegebenheit, die nicht weit von hier entfernt passiert ist.
1: Ich bin gespannt.
0: Deswegen begrüßen wir mit einem Trommelwirbel. Dubi, machst das?
1: Ja,
0: man merkt, der ist Merchandiser. André von Harpy.
1: Herzlich willkommen im Rockcast, ein Sens.
0: Hi, André.
2: Die Einladung.
0: Ja, ihr seid heute ein bisschen, würde ich sagen, wir sind schon Paradiesvögel. Wir waren eine der wenigen, die ein weißes T-Shirt und ein grünes T-Shirt anhaben.
1: Ja.
0: Ihr seid musikalisch heute ein bisschen die Paradiesvögel, kann man meinen. Auch wir, ja, sind jetzt auch nicht nur deutschrockig unterwegs, aber ihr seid mit seid nochmal aus einem Genre, was sich unterschneidet, aber doch wieder ganz anders ist. Wie kommt ihr auf solche Gigs wie heute? Und erklär nochmal vielleicht so in zwei Sätzen, falls Leute euch da draußen noch nicht kennen,
1: oder auch
0: was ihr so macht und genau.
2: Ja, wir sind grundsätzlich, glaube ich, gestartet damals als Mittelalter-Metal-Band, die aber relativ moderne Metal-Einflüsse hatten und haben mittlerweile so angefangen, naja, man kann schon fast sagen, New Metal mit mittelalterlichen Instrumenten zu machen, aber deutscher Sprache.
0: Ja.
2: Dementsprechend, glaube ich, geht das hier auch ganz gut,
0: tatsächlich.
2: Wir sind auch sehr gespannt, aber bisher hat es immer geglückt.
0: Also ihr habt ja schon mehrere so Festivals gespielt, die dann, also jetzt nicht nur jetzt wie klassische, sagen wir mal, was gibt's da? Oh Gott, was gibt's denn da? Ihr könnt ja eigentlich alles spielen. Ihr könnt ja vom Summer Breeze bis zum Wacken, bis zu jetzt so Rockdingern, könnt ihr ja eigentlich alles machen.
2: Wir spielen alles, ja.
0: Macht ihr noch auch so Mittelaltermärkte?
2: Ja, auch.
0: Ganz klassisch.
2: Ja, aber auch dann so, die erschrecken sich dann immer ganz doll, weil die erwarten immer irgendeine Dudelsackkapelle da mit so einer Trommel und so. Und wir sind ja schon, das ist ja alles verstärkt bei uns. Ja. Und selbst die Drehleier, die wir haben, das ist das Ding, was...
0: Schon, ja?
2: Ja, ja, das sieht aus wie so eine Kaffeemühle, das Ding... Er riecht aber nicht so gut und das ist selbst das ist verstärkt. Also
0: Ja, geil. Und das heißt, ihr werdet dann angefragt, um so ein bisschen und ihr habt da ja auch keine Angst, weil viele würden ja vielleicht auch sagen, sollen wir uns das geben und so, sondern ihr sagt, wir steigen in den Ring und gucken mal, was passiert.
2: Ja, warum denn auch nicht? Also wir haben immer die Erfahrung gemacht, gerade wenn man der Exot ist, ist es eigentlich ein sehr dankbarer Slot, weil immer der Farbklecks ist. Wir haben schon viel wildere Nummern gespielt, also auf irgendeinem Black Metal Festival oder.
0: Okay, okay.

0: Okay.
1: Und auch das hat funktioniert. Also von daher, so große Angst haben wir jetzt nicht.
2: Ja, absolut. Bei uns war es beim Wacken so, ne? Da haben wir auch mehrfach gespielt. Ich dachte vorm ersten Mal so, ich bin mal richtig gespannt, wie es überhaupt ankommt. Aber es war auch so. Ich glaube, die Leute sind dann auch mal in Anführungsstrichen dankbar, dass nochmal was ganz anderes, also dass du halt nicht nur jetzt nur Metal auf dem Festival hast.
0: Das war ja grauer Vorzeit auch, muss man sagen. Ne? 2013 und 16 waren wir auf Wacken.
2: Da war das, glaube ich, nochmal besonderer. Aber geil, dass ihr da seid und vor allem, wie gesagt, es gibt ja so eine kleine Geschichte, die uns verbindet, die erzählen wir gleich.
0: Cliffhanger.
2: Genau, gleich nach dem ersten Song und zwar den wünsche ich mir. Ich habe jetzt eben, nachdem ich dich angehauen habe, nochmal kurz reingelunzt. So, ihr habt ja viele Songs, die auch echt erfolgreich, auch auf Spotify und mittlerweile ist ja traurig, man guckt immer so, oh, krass, diese Top-Titel. Mhm. Da habt ihr viele auch mit anderen Bands gemacht, mit Pulveraffen und so und wer waren da noch dabei? Mal viele Features, also die gemeinsam als Songs gemacht habt.
1: Ja,
2: ne?
1: Ja.
2: Und da kam mir nochmal so, krass, also ist das so in der Szene typisch, dass man viele Songs als Bands gemeinsam macht? Ich kenne es viel aus dem Hip-Hop oder ne? aber bei uns jetzt so im Rock ist es eigentlich selten, dass du so mit anderen Bands mehr, so wirklich, mal ein Feature-Sänger und so, aber ihr hattet, das sind ja auch alte Songs, also das ist ja schon ewig her zum Teil. Ist das typisch für die Szene?
1: Das oder ist was? Schon oft bei uns in der Szene, dass wir viel zusammen machen, genau. Weil wir halt auch mal geschaut haben, dass wir auch mal nicht so typische Szene oder Genre-Vertreter nehmen, sondern wie zum Beispiel, was die bei Voodoo, der Benji Werbe von Skinred zum Beispiel oder so, das ist mal internationale Nummer.
0: Habt ihr schon Swiss dabei gehabt?
1: Nee, Swiss haben wir noch nicht dabei gehabt, tatsächlich.
2: Liebe Grüße an Swiss, er hat gesagt, er hat fast alles gemacht, aber
0: er macht auch nicht mehr so viel.
2: Aber er hat schon was. Aber bis bald, wäre ja auch gut. Wollen wir die Nummer vielleicht mal spielen dann? Wie heißt sie denn überhaupt?
1: Voodoo heißt sie.
2: Ach, der ist quasi das Albumtitel. War die Auskopplung. Ja.
1: Das war die Auskopplung
2: von meinem Produkt. Und es ist noch gar nicht so lange her.
1: Nee,
2: 2024 oder was?
1: 2024.
2: Genau, noch Billy's stark. Dann spielen wir mal von Harpy, Voodoo und kommen dann zurück.
0: Mit der Story, die alle hören.
2: Ja, genau, der Cliffhanger. Also bis gleich, kleine Nachteulen da draußen.

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1: Ach, der André.
2: Sehr netter Typ.
1: Sehr netter Typ. Aber es hat mich jetzt gerade ein bisschen, das war jetzt so ein bisschen dieses...
2: Waren wir wieder vorbereitet wie immer? Waren wir, wussten, dass sie dich auflösen?
1: Ja, liebe Rockantenne-Hörer, ich sag mal, redaktionale Arbeit ist unser Steckenpferd. Ja. Ja. Aber er hat sofort, als ich ihn gesehen habe eben da draußen, habe ich gesagt, komm, das ist doch jetzt, den muss ich jetzt einfach direkt mal selbst anhauen, weil ich wollte auf die gemeinsame Tourmanagerin, die Sandra, die war ja auch, die ist ja auch bei HVA unterwegs gewesen, auch mit uns schon. Und dann habe ich sie erst angesprochen und da stand aber André daneben. Und dann habe ich gesagt, weißt du was, ich kann dich auch direkt fragen, was soll denn der Müll hier?
2: Ja.
1: Und entsprechend mangelte es auch der Vorbereitungszeit. Aber von Herzen, was eine geile Band und was geile Jungs und beziehungsweise jetzt der André auch super nett. Aber ich finde es schon krass, diesen Schritt, sich zu trauen, dann auch als Band zu sagen, tschüss, wir gehen. Apropos, hast du schon die neue Doku von den Toten Hosen gesehen?
2: Nein.
1: Habe ich noch nicht gesehen.
2: Hast du schon gesehen? Du wolltest den heute gucken?
1: Ich habe die ersten 45 Minuten gesehen.
2: Und ist sehr charm, oder?
1: Nein, ist sehr, sehr interessant. Ich spoiler mal so ein bisschen.
2: Ist nicht heute auch das Album rausgekommen?
1: Ja, das kann sogar sein.
2: Ja. Nee,
1: ich glaube nicht. Auf jeden Fall machen die Toten Hosen auch die Tür zu, beziehungsweise in den nächsten 2 Jahren oder
2: 17 Jahren.
1: Aber es ist eine interessante Doku, da sie das erste Mal so nach dem Motto ein Fernsehteam mit ins Studio genommen haben. Und natürlich aus meiner Sicht, aus den ersten 45 Minuten sind diese Studiobilder, ist das Team auch authentisch dabei, aber die waren sicherlich, sagen wir mal, wenn die 10, 15 Tage im Studio waren, hat das Team vielleicht 2 Tage mit erlebt oder einen Tag oder so. Also weiß ich nicht, ob es so war, aber
2: die Doku zeigt nur die Studiozeit, oder?
1: Nein. Sie begleiten ihn, begleiten vor allem auch Gedanken von jedem Bandmitglied in dieser Studiosituation und von da aus arbeiten sie die Story, quasi die Geschichte um die Toten auf. Aber ich habe erst die ersten 45 Minuten gesehen und muss sagen, anderthalb Stunden ist das genau so, wie ich es erwartet habe.
2: Wie hast du es erwartet?
1: Dass der arme Wom überhaupt nichts sagen darf. Der Schlagzeuger.
2: Wie Rott bei dem
1: Herzen. Und einfach auch zum Beispiel dieser Kommentar von ihm, ja, ich bin jetzt 19 Jahre dabei, aber so richtig Teil bin ich nicht.
2: Ja.
1: Und er kriegt wirklich, der kommt nicht in diese Bande rein, die sich halt irgendwie...

0: die als junge Erwachsene,
1: ja, gewachsen ist,
0: so, die halt gewachsen miteinander sind, ja, die sich halt aus Kindheitstagen, so gefühlt Schulzeit, ja, wie auch immer, halt kennen. Er ist fester Part, aber kreativ ist es halt einfach, ja, wenn Campino was nicht gefällt, dann gefällt es ihm nicht und dann wird auch ein Song nicht mehr weiter geschraubt oder gearbeitet, weil er halt auch sagt, er muss sich natürlich...
1: Das kommt schon raus dabei, ja.
0: Total, ja. Es wird auch angesprochen und ich finde es auch geil, dass Kuddel

0: nach dem Motto,
1: gewinnt Liverpool, dann ist die Stimmung besser, verliert oder ist Campis Stimmung scheiße, wird es ein schwieriger Studiotag. Also es ist alles da auch sehr, sehr von abhängig. Dann der Produzent, der so eine, ich sag mal, Vermittlerrolle spielt, natürlich von außen irgendwie so auch seine Punkte setzt. Also es ist total interessant, aber so habe ich es ehrlich gesagt auch erwartet. Und es war Campinos Entscheidung, sich aufzulösen.
0: Ja.
1: Und die anderen wären da nicht mitgegangen. Aber sie gehen es natürlich mit, aber sagen, es ist halt jetzt der Weg, den Campino sieht, und ohne ihn geht's nicht. Also es ist schon, es ist sehr, sagen wir mal, schon demokratisch, manchmal sehr einseitig demokratisch, sagen wir mal so.
0: Aber
1: es
0: ist eine Hand. Also es ist jetzt ja, die haben jetzt gesagt, sie machen kein neues Album. Und die werden ja...
1: Sie haben ja doch ein neues Album.
0: Genau, sie machen danach aber kein neues Album mehr. Und die werden ja schon noch ein paar Tourneen spielen. Also die werden schon ein paar Konzerte noch zocken. Also die für kommendes Jahr sind ja auch schon angekündigt.
1: Genau.
0: Und das heißt ja auch noch nicht, dass das letzte Konzert
1: ist. Ich denke, dass sie noch auf jeden Fall, wenn die es jetzt schon haben, eine Argentinien-Tour machen.
0: Ja.
1: Machen sie jetzt auch.
0: Oder machen sie jetzt auch schon.
1: Ja. Okay.
0: Und Düsseldorf irgendwie am Ende noch 7 Konzerte hintereinander oder so.
1: Das könnte sein, ja. Aber es wirkte jetzt schon auch irgendwie. Also ganz klar, es gibt keinen Weg prinzipiell mehr zurück.
0: Ja.
1: Und wir können gespannt sein. Und er wird Vater.
0: Mit 65.
1: Nein.
0: Ja.
1: Das kommt auch in der Doku raus. Jetzt habe ich aber sehr viel gespoilert.
0: Ja.
1: Aber mehr spoilere ich nicht wieder. Sein studentischer Sohn, also der gerade studiert, ist auch einmal im Studio dabei. Und jetzt wird er nochmal kurzfristig Vater mit 65. Und
0: aber
1: natürlich da auch vielleicht nochmal.
0: Also der ist wie alt?
1: Das weiß man nicht, die ist sich in der Öffentlichkeit. Ich glaube, die haben mal geheiratet irgendwann in New York. Und die ist aber völlig aus der Öffentlichkeit raus. Und scheinbar kam das Kind. Und es gibt auch einen Song, der heißt Teddy Bear, der im Studio entstanden ist, nachdem Campi irgendwie das Ultraschallbild bekommen hat. Aber wir zwei Wahrsager haben genau in unserer Folge, sagen wir mal vor 2-3 Folgen, haben wir ja vorausgesagt, wie der erste Song sein wird, den sie releasen.
0: Ja.
1: Und es ist genauso passiert.
0: Natürlich,
1: es ist gut auf die Mütze gegangen und ich muss sagen, mir gefällt er auch gut.
0: Also,
1: ich finde es ist eine gute Single und ich finde es auch geil, dass sie sagen, nee, jetzt erstmal so wie es halt, ne, wie wir es auch vorausgesagt haben, erstmal auf die Mütze. Es wird sicherlich noch eine Hymne kommen.
0: Ja, natürlich.
1: Und so die Radiosingle dann vielleicht auch werden. Aber
0: ich wollte ja nach Frankfurt gehen aufs Konzert.
1: Ja.
0: Aber ich konnte nicht, weil meine Lieblingscoverband in Winkel im Rheingau spielt und da muss ich natürlich dabei sein.
1: Ja.
0: Und dann würde ich mal sagen, wer die Medley Crew sehen kann, der kann auf das Abschiedskonzert der Toten Hosen getrost verzichten.
1: Siehst du? Da genau.
0: Ja.
1: Da spielen wir dann auch Tage wie die.
0: Kennst du eigentlich die Geschichte?
1: Ich eisgekühlter Bommelunder.
0: Ja, das ist auch gut.
1: Kennst du eigentlich die Geschichte, wie die Tage wie diese entstanden ist?
0: Nein. Das ist auch in der Doku. Ihr müsst die Doku gar nicht gucken, hört einfach den Rock.
1: Ich glaube nicht, ehrlich gesagt. Aber es war ja tatsächlich eine B-Seite, die gar nicht mit aufs Album kommen sollte. Und Tage wie diese hatte ursprünglich nur das Instrumental, das Playback. Und mit einem ganz anderen Text. Und Campino ist zu so einer Schauspielerin, ich weiß nicht mehr deren Namen, gegangen, um an Texten zu schreiben.
0: Aha.
1: Um sich nochmal Input zu holen. Also Campi ist jetzt auch nicht...
0: Material macht er doch.
1: Ja, das macht er auch und so. In der Doku bis zur Minute 45 sieht man bisher nicht, dass irgendjemand sich reinhängt. Aber bei fast allen Texten würde ich mal behaupten, ist jemand auch mit dabei. Oder gibt auch Impulse, was ja auch gut ist, okay ist. Und er ist dazu dieser Schauspielerin und irgendwie ist dann auf Toilette die CD, die Lieder, die er gezeigt hat, ihr zeigen wollte und so. Er ist aufs Klo und die lief weiter. Und da war eigentlich hinten er da dieser Tage wie dieser Song drauf. Und dann hörte sie den Song und sagte, ey, das Ding, das ist geil, aber der Text ist nicht gut, der Text ist scheiße. Und dann haben die zusammen den Text neu geschrieben und dann gesagt, eigentlich wollte ich, das sollte gar nicht mit aufs Album und gar nicht in der engeren Wahl. Und so hat es der Song dann doch nochmal.
0: Was? Die Wurzel allen Übels.
1: Ja, so kann man es nennen, aber für die Hosen natürlich ein riesen Schritt, der größte Hit, den sie je gelandet haben.
0: So
1: dass auch Oma Erna weiß, wer die Toten Hosen sind.
0: Halt. Ist so.
1: Ja.
0: Und jedes Oktoberfest zählt.
1: Ja. Genau. Und dann auch vielleicht die Medley Crew.
0: Die Medley Crew
1: natürlich auch.
0: Ja.
1: Komm, aber weißt du, was wir jetzt als letzten
0: Schlusssong spielen?
1: Ja. Eisgekühlter Bommelunder.
0: Echt? Komm, okay, das komm, spielen wir mal.
1: Spielen wir, noch das mal, spielen die wir mal.
0: Hosen mit
1: Eisgekühlter Rum. Und dann würde ich sagen,

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1: 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The Who sind zurück mit ihrem dritten Studioalbum und auf dem bieten sie uns erneut allerfeinsten Folk Metal.

0: da sind schon wieder jede Menge richtig geile Hardrock-Songs dabei. 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

0: 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Den besten Rock nonstop, ich habe ihn erwähnt, aber ihr bestimmt, was das ist. Beim Feierabend einläuten. Ganz recht, da bestimmt ihr in der Rock Antenne Österreich App, womit ihr die Leute in den Feierabend schickt. Ich bin schon gespannt drauf. Wir hören uns im Rock Antenne Österreich Homerun von 15 bis 20 Uhr.
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